0: sich dichte Wolken und örtlich fällt noch etwas Regen. Später lockert es von Westen her langsam auf. Am Nachmittag gibt es Sonne und nur einzelne Schauer oder kurze Gewitter. Am Freitag wird es wieder trüber und zeitweise nass. Zum Wochenende hin setzt sich mehr Sonne durch und es wird mit 22 bis 24 Grad spürbar wärmer.
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3: Ich bin Yves Simon.

0: haben die Mexikaner das Spiel im Aztekenstadion von Mexico City für sich entschieden. Die heimischen Fans haben für tolle Stimmung gesorgt und das Stadion zu einem echten Hexenkessel gemacht. Das DFB-Team hat das Spiel im Quartier im Bundesstaat North Carolina verfolgt und greift dann selbst am Sonntag ins Turnier ein gegen Curaçao. Abwehrmann Nico Schlotterbeck freut sich schon aufs Wochenende.
1: Wir sind eine Top-Mannschaft. Wir haben unfassbar gute Spieler, wir haben gute Einzelspieler und vor allem, was wir lange nicht mehr hatten, wir hatten deutschen Tugenden auf dem Platz. Wir haben Disziplin, wir haben Leidenschaft, wir haben Widerstandsfähigkeit und brauchen uns wirklich, also so sehe ich das, vor gar niemand verstecken.
0: In dieser Nacht findet noch ein zweites Spiel statt. Um 4 Uhr starten Südkorea und Tschechien ins Turnier. US-Präsident Trump hat die für heute Nacht angekündigten schweren Angriffe auf den Iran kurzfristig abgesagt. Er verweist auf angeblich kurz vor dem Durchbruch stehende Friedensverhandlungen. Als Ort für eine mögliche Vertragsunterzeichnung hat Trump Europa ins Spiel gebracht, wie er im Oval Office erklärt hat. Das iranische Regime dementiert allerdings Fortschritte und sieht kein Abkommen in greifbarer Nähe. Im Bundestag soll die geplante Erhöhung der Abgeordneten-Diäten in diesem Jahr ausgesetzt werden. Ein Gesetzentwurf der schwarz-roten Koalition hat in der ersten Lesung auch Unterstützung von AfD, Grünen und Linken gefunden. Eigentlich würden die Diäten zum 1. Juli um knapp 500 Euro im Monat steigen. Wegen der angespannten Wirtschafts- und Haushaltslage soll das aber ausbleiben. SpaceX ist an die Börse gegangen und Bayerns Digitalminister Mehring warnt, dass Europa nicht einfach zuschauen darf, wie Firmen wie zum Beispiel SpaceX die digitale Infrastruktur aufbauen und dadurch immer mehr Einfluss gewinnen. Mehring fordert mehr Innovation und auch weniger Regulierung, damit Europa bei Schlüsseltechnologien wie zum Beispiel auch Raumfahrt und KI nicht von anderen abhängig ist.
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3: 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Derzeit gibt es keine Verkehrsbehinderungen. Ihr habt freie Fahrt. Es liegen keine Blitzer oder Abstandsmeldungen vor. Besser unterwegs mit KI und unserer Community.
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0: Derzeit in Augsburg Hauenstetten Regen bei 12 Grad, Mering 11 Grad, Lauben ebenfalls 11 Grad. In der Nacht bleibt es zwischen Donau und den Alpen grau und stellenweise nass. Die Temperaturen sinken bis zum Morgen auf 7 bis 9 Grad. Bis zum Donnerstag halten sich dichte Wolken und örtlich fällt noch etwas Regen. Später lockert es von Westen her langsam auf. Am Nachmittag gibt es Sonne und nur einzelne Schauer oder kurze Gewitter. Am Freitag wird es wieder trüber und zeitweise nass. Zum Wochenende hin setzt sich mehr Sonne durch und es wird mit 22 bis 24 Grad spürbar wärmer.
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0: Derzeit gibt es keine Verkehrsbehinderungen. Ihr habt freie Fahrt. Es liegen keine Blitzer oder Abstandsmeldungen vor. Besser unterwegs mit KI und unserer Community.
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Derzeit in Augsburg Hauenstätten Regen bei 12 Grad, Mering 11 Grad, Lauben ebenfalls 11 Grad. In der Nacht bleibt es zwischen Donau und den Alpen grau und stellenweise nass. Die Temperaturen sinken bis zum Morgen auf 7 bis 9 Grad. Bis zum Donnerstag halten

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1: Ich bin Yves Simon. Die Fußballweltmeisterschaft in Mexiko, in den USA und Kanada ist offiziell eröffnet worden. Co-Gastgeber Mexiko ist am Abend mit einem 2:0-Sieg gegen Südafrika gestartet. Genau dasselbe Match hatte es auch zum Auftakt der WM 2010 gegeben, damals aber in Südafrika. Im Eröffnungsspiel in Mexico City gab es gleich 3 rote Karten, 2-mal für Südafrika, 1 für Mexiko. Vorher hatte es eine bunte Zeremonie im Aztekenstadion gegeben. Die deutsche Mannschaft greift dann am Sonntag ins Turnier ein gegen Curaçao. In der EU sind heute Nacht die strengeren Migrationsregeln der europäischen Asylreform in Kraft getreten. Dadurch sollen Schutzsuchende zwischen den Mitgliedsländern solidarischer verteilt werden und Asylverfahren schneller abgewickelt werden. Außerdem gelten neue Regeln für die sogenannten sicheren Herkunftsländer. Für uns berichtet aus Brüssel Dieter Ebeling.
2: Die neuen Regeln bedeuten Folgendes. Grundsätzlich wird an den EU-Außengrenzen kontrolliert. In Deutschland werden deswegen an den großen Flughäfen wie Berlin, Frankfurt, München oder Düsseldorf Zentren eingerichtet, in denen Migranten bleiben müssen. Und zwar dann, wenn sie aus Ländern mit einer Anerkennungsquote von weniger als 20% kommen. Oder wenn sie keine Papiere haben oder als Gefährder gelten. Dort können sie bis zu 3 Monate festgehalten werden.
1: Außerdem sollen Abschiebezentren außerhalb der EU entstehen, aber mit deren Einrichtung wird es noch ein bisschen dauern. Der britische Verteidigungsminister Healey ist zurückgetreten. Der Labour-Politiker kritisiert das Verteidigungsbudget, das für sein Ministerium von Premier Starmer geplant war. Er kritisiert das als deutlich zu niedrig für die momentane Sicherheitslage. Mit seinem Rücktritt erhöht Healey damit den Druck auf die Regierung. Neuer Verteidigungsminister wird der bisherige Staatsminister im Innenministerium Dan Jarvis. Bayerns Familienministerin Scharf hat das neue Kita-Gesetz verteidigt. Zuletzt hatte es Kritik gegeben, weil der 100-Euro-Beitragszuschuss für Eltern wegfällt. Scharf betont aber, der Zuschuss bleibt, aber er geht automatisch an die Kitas. Insgesamt erhöht der Freistaat seine Zuschüsse um 25%, heißt es.
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3: 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Derzeit gibt es keine Verkehrsbehinderungen. Ihr habt freie Fahrt. Es liegen keine Blitzer oder Abstandsmeldungen vor. Besser unterwegs mit KI und unserer Community.
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0: Derzeit in Augsburg hauen Städtenregen bei 12 Grad, Mering 11 Grad, Lauben ebenfalls 11 Grad. In der Nacht bleibt es zwischen Donau und den Alpen grau und stellenweise nass. Die Temperaturen sinken bis zum Morgen auf 7 bis 9 Grad. Bis zum Donnerstag halten sich dichte Wolken und örtlich fällt noch etwas Regen. Später lockert es von Westen her langsam auf. Am Nachmittag gibt es Sonne und nur einzelne Schauer oder kurze Gewitter. Am Freitag wird es wieder trüber und zeitweise nass. Zum Wochenende hin setzt sich mehr Sonne durch und es wird mit 22 bis 24 Grad spürbar wärmer.
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0: Derzeit gibt es keine Verkehrsbehinderungen. Ihr habt freie Fahrt. Es liegen keine Blitzer oder Abstandsmeldungen vor. Besser unterwegs mit KI und unserer Community.
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2: Ich bin Yves Simon. Die Fußballweltmeisterschaft in Mexiko, in den USA und Kanada ist offiziell eröffnet worden. Co-Gastgeber Mexiko ist am Abend mit einem 2:0-Sieg gegen Südafrika gestartet. Genau dasselbe Match hatte es auch zum Auftakt der WM 2010 gegeben, damals aber in Südafrika. Im Eröffnungsspiel in Mexico City gab es gleich 3 rote Karten, 2-mal für Südafrika, 1 für Mexiko. Vorher hatte es eine bunte Zeremonie im Aztekenstadion gegeben. Die deutsche Mannschaft greift dann am Sonntag ins Turnier ein gegen Curaçao. In der EU sind heute Nacht die strengeren Migrationsregeln der europäischen Asylreform in Kraft getreten. Dadurch sollen Schutzsuchende zwischen den Mitgliedsländern solidarischer verteilt werden und Asylverfahren schneller abgewickelt werden. Außerdem gelten neue Regeln für die sogenannten sicheren Herkunftsländer. Für uns berichtet aus Brüssel Dieter Ebeling.
3: Die neuen Regeln bedeuten Folgendes. Grundsätzlich wird an den EU-Außengrenzen kontrolliert. In Deutschland werden deswegen an den großen Flughäfen wie Berlin, Frankfurt, München oder Düsseldorf Zentren eingerichtet, in denen Migranten bleiben müssen. Und zwar dann, wenn sie aus Ländern mit einer Anerkennungsquote von weniger als 20% kommen. Oder wenn sie keine Papiere haben oder als Gefährder gelten. Dort können sie bis zu 3 Monate festgehalten werden.
2: Außerdem sollen Abschiebezentren außerhalb der EU entstehen, aber mit deren Einrichtung wird es noch ein bisschen dauern. Der britische Verteidigungsminister Healey ist zurückgetreten. Der Labour-Politiker kritisiert das Verteidigungsbudget, das für sein Ministerium von Premier Starmer geplant war. Er kritisiert das als deutlich zu niedrig für die momentane Sicherheitslage. Mit seinem Rücktritt erhöht Healey damit den Druck auf die Regierung. Neuer Verteidigungsminister wird der bisherige Staatsminister im Innenministerium Dan Jarvis. Bayerns Familienministerin Scherf hat das neue Kita-Gesetz verteidigt. Zuletzt hatte es Kritik gegeben, weil der 100-Euro-Beitragszuschuss für Eltern wegfällt. Scherf betont aber, der Zuschuss bleibt, aber er geht automatisch an die Kitas. Insgesamt erhöht der Freistaat seine Zuschüsse um 25%, heißt es.
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5: Derzeit gibt es keine Verkehrsbehinderungen. Ihr habt freie Fahrt. Es liegen keine Blitzer oder Abstandsmeldungen vor. Besser unterwegs mit KI und unserer Community.

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1: Derzeit in Augsburg hauen Städtenregen bei 12 Grad, Mering 11 Grad, Lauben ebenfalls 11 Grad. In der Nacht bleibt es zwischen Donau und den Alpen grau und stellenweise nass. Die Temperaturen sinken bis zum Morgen auf 7 bis 9 Grad. Bis zum Donnerstag halten sich dichte Wolken und örtlich fällt noch etwas Regen. Später lockert es von Westen her langsam auf. Am Nachmittag gibt es Sonne und nur einzelne Schauer oder kurze Gewitter. Am Freitag wird es wieder trüber und zeitweise nass. Zum Wochenende hin setzt sich mehr Sonne durch und es wird mit 22 bis 24 Grad spürbar wärmer.
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1: Derzeit gibt es keine Verkehrsbehinderungen. Ihr habt freie Fahrt. Es liegen keine Blitzer oder Abstandsmeldungen vor. Besser unterwegs mit KI und unserer Community.
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0: Derzeit in Augsburg hauen Städtenregen bei 12 Grad, Mering 11 Grad, Lauben ebenfalls 11 Grad. In der Nacht bleibt es zwischen Donau und den Alpen grau und stellenweise nass. Die Temperaturen sinken bis zum Morgen auf 7 bis 9 Grad. Bis zum Donnerstag halten sich dichte Wolken und örtlich fällt noch etwas Regen. Später lockert es von Westen her langsam auf. Am Nachmittag gibt es Sonne und nur einzelne Schauer oder kurze Gewitter. Am Freitag wird es wieder trüber und zeitweise nass. Zum Wochenende hin setzt sich mehr Sonne durch und es wird mit 22 bis 24 Grad spürbar wärmer.
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3: Ich bin Yves Simon. Guten Morgen. Die Fußball-Weltmeisterschaft läuft. Im Aztekenstadion in Mexico City ist am Abend der Startschuss gefallen. Der erste der drei Gastgeber Mexiko ist mit einem 2:0-Sieg gegen Südafrika ins Turnier eingestiegen. Thomas Bremser war für uns mit dabei. Er hat das Spiel und auch die Eröffnungsfeier beobachtet.
4: Ja, ich glaube, es war eine gute Entscheidung, dass das erste Spiel in Mexiko ausgetragen wird. Es war laut, bunt, musikalisch, viele Sombreros habe ich gesehen und natürlich Shakira. Nach einer langen Show dann endlich der Anpfiff und schon nach ein paar Minuten das erste Tor für die Gastgeber. Ein munterer Auftakt mit drei roten Karten und lauten Fans. Die Mexikaner werden uns noch viel Freude machen.
3: Heute steigt dann auch Kanada gegen Bosnien ein. Da gibt's dann in Toronto nochmal eine Feier und um 3 Uhr kommende Nacht auch noch eine in L.A., wenn die USA ihr erstes Spiel haben. Seit Mitternacht gelten in der EU strengere Asylregeln. Die Reform soll dafür sorgen, dass Asylverfahren schneller ablaufen und abgelehnte Bewerber konsequenter abgeschoben werden. Länder mit besonders vielen Flüchtlingen bekommen Unterstützung von anderen EU-Staaten, zum Beispiel durch Geld oder die Aufnahme von Asylsuchenden. Menschen mit geringen Erfolgsaussichten müssen in Zukunft in speziellen Zentren an den Grenzen auf eine schnelle Entscheidung warten. Und auch in Deutschland entstehen solche Einrichtungen, zum Beispiel an den Flughäfen Berlin, München und Frankfurt. Das umstrittene Sparpaket der Bundesregierung für die Gesundheitsausgaben ist heute Thema im Bundestag und auch im Bundesrat. Der Entwurf soll die Krankenkassen um mindestens 16 Milliarden Euro entlasten und höhere Zusatzbeiträge verhindern. Geplant sind Ausgabenbremsen bei Praxen, Kliniken und der Pharmabranche und auch höhere Zuzahlungen für Versicherte. Eichenprozessionsspinner breiten sich in Bayern gerade wegen des warmen Wetters massiv aus und werden deswegen vielerorts zur Plage. Städte wie Nürnberg, Würzburg und Coburg lassen die gefährlichen Raupen momentan mit Spezialgeräten von Eichen entfernen, weil ihre kaum sichtbaren Brennhaare starke Allergien und auch Atembeschwerden bei Menschen auslösen können.
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0: Update. Derzeit gibt es keine Verkehrsbehinderungen. Ihr habt freie Fahrt. Es liegen keine Blitzer oder Abstandsmeldungen vor. Besser unterwegs mit KI und unserer Community.
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5: Kann dieses Wochenende mehr als nur WM? Für alle Fußballmuffel, und die gibt's auch während dieser WM.
6: Natürlich,
5: das sage ich euch.
6: Ja.
5: Es gibt noch mehr neben der WM, was wir am Wochenende anstellen. Gleich in der Show.
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0: Hello, hello, hier ist Luca. Was geht am Wochenende? Heute viel los in Augsburg und im Fantasyland. Wir starten heute mit dem CSD. Die CSD-Parade startet um 12 in der Maxstraße und ab 15 Uhr geht's dann weiter mit dem Straßenfest auf dem Rathausplatz. Und danach könnt ihr direkt weiter feiern, denn es geht aufs Theaterviertelfest. Findet dieses Wochenende zum dritten Mal wieder statt. Das heißt, im ganzen Theaterviertel gibt es ganz, ganz viel Programm. Es sind Biertische aufgebaut, es gibt leckeres Essen, ein bisschen was zum Trinken und einfach gute Musik. Könnt ihr kostenlos vorbeischauen, nehmt ihr euch vielleicht einen Regenponcho mit. Der ein oder andere Tropfen, der kann ja heute noch fallen, aber macht auf jeden Fall trotzdem richtig Spaß. Alle Infos zu den Events und was sonst so geht, klickt fantasy.de. Schönes Wochenende.
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0: Hallo. Guten Morgen. Resi und Nick, hier ist die Radio Fantasy Morgenshow. In welchem Hotel habt ihr zuletzt übernachtet? War es schön? War es gut? Ja, und jetzt kommt die deutsche Nationalelf. Da schauen wir ja alle alt aus.
1: Warum?
0: Weil die in einem richtigen Luxusresort schlafen in den USA. Wenn ich jetzt in so einem hetzerischen Medium wäre, wie zum Beispiel Axel Springer, würde ich sagen, so teuer übernachtet Julian Nagelsmann Nationalmannschaft. Muss das denn sein? Ich finde, die sollen sich jeden Luxus gönnen, den sie brauchen, damit die da am Wochenende gut spielen können. Das Ding sieht aus wie so eine mittelalterliche Burg. Das Hotel ist in Winston-Salem in North Carolina. Und wenn du es nicht wüsstest, dass es in den USA ist, könntest du auch meinen, das ist irgendwo in Schottland, in irgendeinem Schloss, wo die schlafen. Sieht sehr, sehr schön aus. Fast ein Ticken zu elitär. Also ich glaube, die müssen da dann auch im Anzug auf jeden Fall zum Abendessen gehen. Mhm. Da irgendwie in der Jogginghose dann zum Buffet. Das ist da, glaube ich, nicht.
1: Da gibt es wahrscheinlich auch eine riesige Bibliothek. Also ja, viele Bücher
0: viele
1: auch.
0: Viele schwere, alte Bücher. Mhm. Genau, dass man sich da neben der WM so ein bisschen ja ablenken kann.
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1: Derzeit in Augsburg hauen Städtenregen bei 12 Grad, Mering 11 Grad, Lauben ebenfalls 11 Grad. In der Nacht bleibt es zwischen Donau und den Alpen grau und stellenweise nass. Die Temperaturen sinken bis zum Morgen auf 7 bis 9 Grad. Bis zum Donnerstag halten sich dichte Wolken und örtlich fällt noch etwas Regen. Später lockert es von Westen her langsam auf. Am Nachmittag gibt es Sonne und nur einzelne Schauer oder kurze Gewitter. Am Freitag wird es wieder trüber und zeitweise nass. Zum Wochenende hin setzt sich mehr Sonne durch und es wird mit 22 bis 24 Grad spürbar wärmer.
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3: Ich bin Yves Simon. Guten Morgen. Die Fußball-Weltmeisterschaft läuft. Im Aztekenstadion in Mexico City ist am Abend der Startschuss gefallen. Der erste der drei Gastgeber Mexiko ist mit einem 2:0-Sieg gegen Südafrika ins Turnier eingestiegen. Thomas Bremser war für uns mit dabei. Er hat das Spiel und auch die Eröffnungsfeier beobachtet.
4: Ja, ich glaube, es war eine gute Entscheidung, dass das erste Spiel in Mexiko ausgetragen wird. Es war laut, bunt, musikalisch, viele Sombreros habe ich gesehen und natürlich Shakira. Nach einer langen Show dann endlich der Anpfiff und schon nach ein paar Minuten das erste Tor für die Gastgeber. Ein munterer Auftakt mit drei roten Karten und lauten Fans. Die Mexikaner werden uns noch viel Freude machen.
3: Heute steigt dann auch Kanada gegen Bosnien ein. Da gibt's dann in Toronto nochmal eine Feier und um 3 Uhr kommende Nacht auch noch eine in L.A., wenn die USA ihr erstes Spiel haben. Seit Mitternacht gelten in der EU strengere Asylregeln. Die Reform soll dafür sorgen, dass Asylverfahren schneller ablaufen und abgelehnte Bewerber konsequenter abgeschoben werden. Länder mit besonders vielen Flüchtlingen bekommen Unterstützung von anderen EU-Staaten, zum Beispiel durch Geld oder die Aufnahme von Asylsuchenden. Menschen mit geringen Erfolgsaussichten müssen in Zukunft in speziellen Zentren an den Grenzen auf eine schnelle Entscheidung warten. Und auch in Deutschland entstehen solche Einrichtungen, zum Beispiel an den Flughäfen Berlin, München und Frankfurt. Das umstrittene Sparpaket der Bundesregierung für die Gesundheitsausgaben ist heute Thema im Bundestag und auch im Bundesrat. Der Entwurf soll die Krankenkassen um mindestens 16 Milliarden Euro entlasten und höhere Zusatzbeiträge verhindern. Geplant sind Ausgabenbremsen bei Praxen, Kliniken und der Pharmabranche und auch höhere Zuzahlungen für Versicherte. Eichenprozessionsspinner breiten sich in Bayern gerade wegen des warmen Wetters massiv aus und werden deswegen vielerorts zur Plage. Städte wie Nürnberg, Würzburg und Coburg lassen die gefährlichen Raupen momentan mit Spezialgeräten von Eichen entfernen, weil ihre kaum sichtbaren Brennhaare starke Allergien und auch Atembeschwerden bei Menschen auslösen können.
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1: Update. Derzeit gibt es keine Verkehrsbehinderungen. Ihr habt freie Fahrt. Es liegen keine Blitzer oder Abstandsmeldungen vor. Besser unterwegs mit KI und unserer Community.
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5: Es ist der Freitag. Wunderschönen guten Morgen, haben wir alles richtig gemacht. Damit können wir uns auch, finde ich, mal wieder auf die Schulter klopfen, dass wir es hiermit offiziell geschafft haben, mal wieder eine 5-Tage-Woche durchzustehen.
6: Ja.
5: Fast zumindest. Wir müssen den Freitag noch rumkriegen, aber wir sind zumindest 5-mal diese Woche aufgestanden. Ich finde, das ist ein Lob wert.
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1: Hallo.
0: Alle im WM-Fieber, auch die, die es sonst nie sind. Und drum tue ich auch mit. Am Wochenende spielt Deutschland am Sonntag gegen Curaçao. Und wir zwei müssen unseren WM-Kader auffüllen. Wir haben hier unsere Sammelkarten.
1: Oh ja.
0: Und dein Schreibtisch ist inzwischen dann langsam voll.
1: Ich habe schon die komplette Aufstellung so gemacht. Also wir haben die zwei Torwarte, den Nübel und den Baumann. Und dann haben wir halt ganz viele Abwehr-, Mittelfeldspieler und selbstverständlich Stürmer. Joshua so. Kimmich, Leroy Sané, die sind schon dabei. Und mal schauen, wer jetzt noch so dazu kommt.
0: Und jetzt kommt das nächste. Ach, du hast auch eins. Dann mach du deins als erstes auf.
1: Okay, ich schau mal rein. Nick Woltemade ist dabei. Ah. Das ist gut.
0: Das ist der, der aussieht wie Rudi Völler?
1: Ganz genau.
0: So, ich mache jetzt auch schon mal parallel. Du hast so eine Energiekarte noch oder so eine Special-Karte.
1: Kraft.
0: Aha, wer
1: steht
0: hat Kraft?
1: Hier. Woltemade und
0: ach,
1: Maximilian Mittelstädt.
0: Ich habe Alexander Nübel.
1: Den haben wir schon.
0: Verdammt. Ah, und jetzt pass auf. Ich habe die Goat-Karte.
1: Was heißt das?
0: Julian Nagelsmann.
1: Stark,
0: wir brauchen
1: ja
0: einen Trainer. Was meinst du? Ohne den sind wir aufgeschmissen.
1: So, perfekter Abschluss, oder? Für unser
0: aus Landsberg am Lech ist der.
1: Ja.
0: Wusste ich nicht.
1: Okay.
0: Von vor der Haustür.
1: Ja.
0: Unser Julian.
1: Ja. Wow. Für die WM 2026. Krass. Gut Kick am Sonntag.

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1: Wochenfinale, die nächste Runde. Susanne aus Augsburg, guten Morgen.
2: Servus, guten Morgen.
1: Wie geht's dir?
2: Gut, ihr gebt mir gleich bestimmt einen Buchstaben und dann muss ich hier viele Begriffe wissen.
3: Wir haben das Wochenfinale. Der aktuelle Wochenhighscore liegt bei 8, richtig.
2: Das ist ganz schön viel. Dann schaue ich mal, ob ich das schlagen kann.
3: Wir drücken dir auf jeden Fall die Daumen.
2: Super, dann legen wir los.
1: Deine 30 Sekunden starten, sobald ich dir die erste Kategorie nenne.
2: Ich bin bereit.
1: Dann bitte eine Stadt mit M.
2: München.
1: Ein Land.
2: Da setzt schon aus. Marokko.
1: Im Urlaub.
2: Malen.
1: Bei der WM.
2: Meisterlich feiern.
1: Das waren die 30 Sekunden.
3: Schön.
1: Richtig gut noch die Kurve bekommen.
2: Also beim Land gleich auszusetzen, naja. Aber gut.
3: Ja, was gibt's sonst noch? Ist es schwierig?
1: Mazedonien.
3: Ah ja, klar.
1: Malta.
2: Also ich war jetzt so auf Mailand, aber das funktioniert da leider nicht.
1: Dann ach, weißt du was, das hätte ich sogar gelten lassen.
2: Ach komm, das sagst du jetzt.
3: Susanne, das waren 4 richtige Antworten.
2: Okay.
1: Das bedeutet, Wochengewinner und Gewinner der Sea Life Tickets in München heißt Melanie aus Adelsried. Glückwunsch!
4: Ach, saugeil, danke, cool. Da wird dann der Enkel einpackt und dann kommt die ganze Familie mit. Vielen lieben Dank.
1: Am Montag die nächste Runde.
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1: Freitag ist es. Schönen guten Morgen.
2: Guten Morgen.
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2: 10 Grad heute früh sind's in Augsburg. 10 Grad sind's in Meitingen. Und die Aussichten fürs Wochenende hat Markus.
4: Ja, und die sind wieder schön sommerlich. Also wir können uns am Wochenende wirklich mal wieder entspannt raussetzen oder feiern gehen, wie zum Beispiel am Augsburger Theaterviertelfest. Ansonsten der Tag heute, der Freitag, ist bewölkt und immer wieder mal nass. Am Abend wird es dann schon deutlich besser bei Maxi-Werten um 15 Grad.
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4: Um 6 Uhr, guten Morgen. Sombreros, Shakira und extrem viel gute Laune. Die Fußball-Weltmeisterschaft ist seit dem Abend eröffnet. Co-Gastgeber Mexiko hat das Eröffnungsspiel im Aztekenstadion mit 2:0 gegen Südafrika gewonnen. Für Gesprächsstoff sorgen allerdings 3 rote Karten, 2 gegen Südafrika und 1 gegen Mexiko, so ganz kurz vor Schluss. Das deutsche Team hatte extra einen halben Tag trainingsfrei bekommen, damit alle das Spiel gemeinsam schauen können. Das erste Deutschlandspiel ist jetzt dann am Sonntag gegen Curaçao. Heute wird gegen die massiven Auswirkungen der geplanten Sparmaßnahmen im Krankenhausbereich protestiert. Dabei sind auch die Wehrtag-Kliniken in Bobingen und Schwabmünchen. Zwischen 11 und 13 Uhr werden also die Haupteingänge der Krankenhäuser symbolisch geschlossen. Allerdings keine Panik, denn Patienten und Besucher werden in dieser Zeit über Seiteneingänge geleitet. Die Aktion soll lediglich verdeutlichen, was längere Wege und Wartezeiten für den Klinikalltag bedeuten. Und das geht gerade viral, der wohl schlimmste Heiratsantrag, den es gibt. Und zwar das Ganze bei McDonald's. Ja, kann man machen. Während die junge Ukrainerin Katja nämlich nichtsahnend im McDonald's ihren Burger und Pommes isst, zieht ihr Freund auf einmal einen Ring aus der Hosentasche in so einer Schachtel und stellt den dann eben geöffnet, also die Schachtel, auf den Tisch. Sie hat es erstmal überhaupt nicht gecheckt. Die mampft weiter ihre Pommes und so weiter, denkt an nichts Böses, ja. Plötzlich ist ihr der Ring aufgefallen, dann hat sie erstmal ganz große Augen bekommen, aber dann hat sie sich so richtig gefreut, hat am Ende ja gesagt, verheiratet sind mittlerweile auch alle beide. Man muss auch dazu sagen, die sind beide extrem jung noch, also können die wahrscheinlich 18 oder sowas in der Art sein.
1: Boah,
4: da macht man, glaube ich, noch sowas.
1: Bei McDonald's, der Traum einer jeden Frau.
4: Sexy, total. 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
2: Es ist kurz nach 6. Die wichtigsten Verkehrsmeldungen gibt es bei uns immer zuerst. Soweit heute früh, aber alles ohne größere Probleme. Blitzer, Memmingen, Schlachthofstraße und Ortsdurchfahrt Möttingen in beiden Richtungen.
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1: Morgen.
5: Hallo.
1: So, dann haben wir die WM 26 gestern auch eröffnet. Verspätung hat eine große Rolle gespielt. ZDF hat 7 Minuten zu spät nach Mexiko rübergeschaltet. Die Eröffnungsfeier ist dann irgendwie nur zur Hälfte zu sehen gewesen.
2: Das dachte ich mir auch so. So geht es los.
1: Ja, ganz komische
2: Die tanzen ja alle schon.
1: Und das Spiel Mexiko gegen Südafrika sollte ja eigentlich um 21 Uhr losgehen. Das war auch 6 Minuten zu spät dran. Das zweite Spiel ist jetzt schon durch. Das ist heute Morgen, heute früh um 4 Uhr losgegangen.
2: Ja.
1: Südkorea hat 2:1 gegen Tschechien gewonnen.
2: So, gibt es auch noch andere Themen als Fußball heute früh. Gerade so, was machen wir denn am Wochenende außer Public Viewing? Was wir da anstellen? Radio Fantasy WhatsApp um 10:06.
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0: Yes, es ist Freitag.
1: Na, endlich.
0: 6.11 Uhr, Fresi und Nick, die Radio Fantasy Morgenshow, so kurz vorm Wochenende. Der ist manchmal ein Ohrwurm in meinem Kopf, habe ich mich schon erwischt.
1: Finde ich mega.
0: Lady Gaga, Doechii, Runway. Immer die besten neuen Hits gibt's in einer Minute. Und vorher schauen wir noch, was machen wir denn am Wochenende?
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3: Hello, hello, hier ist Luca. Was geht am Wochenende? Heute viel los in Augsburg und im Fantasyland. Wir starten heute mit dem CSD. Die CSD-Parade startet um 12 in der Maxstraße und ab 15 Uhr geht's dann weiter mit dem Straßenfest auf dem Rathausplatz. Und danach könnt ihr direkt weiter feiern, denn es geht aufs Theaterviertelfest. Findet dieses Wochenende zum dritten Mal wieder statt. Das heißt, im ganzen Theaterviertel gibt es ganz, ganz viel Programm. Es sind Biertische aufgebaut, es gibt leckeres Essen, ein bisschen was zum Trinken und einfach gute Musik. Könnt ihr kostenlos vorbeischauen, nehmt ihr euch vielleicht einen Regenponcho mit. Der ein oder andere Tropfen, der kann ja heute noch fallen, aber macht auf jeden Fall trotzdem richtig Spaß. Alle Infos zu den Events und was sonst so geht, klickt fantasy.de. Schönes Wochenende.
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0: Freitag ist es.
1: Hallo.
0: 6.17 Uhr.
1: Morgen.
0: Mensch, was ist denn da heute los? Resi und Nick, die Radio Fantasy Morgenshow. Wer keinen Bock auf Fußball am Wochenende hat, hört sich einfach durch das neue Album von Olivia Rodrigo. Es ist New Music Friday. Bibi Rexha hat auch ein neues Album raus. Sind beide heute rausgekommen. Wir hören uns den ganzen Morgen durch die neuen Songs der neuen Alben hier in der Radio Fantasy Morgenshow. Und den hier, den kennen wir schon seit letzter Woche.
1: Taylor Swift. Ich bin gespannt, wann der mir gefällt, weil das kommt bei mir immer wie so ganz verspäteter Zug irgendwie.
0: Brauchst immer ein bisschen, ja.
1: Da sage ich erst immer, klingt ja langweilig, bin ich ehrlich. Und dann irgendwann so erwische ich mich, wie ich dann doch irgendwie so leicht mitgehe und denke, ach ja, eigentlich ganz okay. Taylor Swift, I Knew It, I Knew You in voller Länge gleich auf Radio Fantasy.
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6: 6.21 Uhr. Resi und Nick, die Radio Fantasy Morgenshow am Freitag. Jetzt mit der neuen Single von Taylor Swift. I knew it, I knew you. Die Mundharmonika wird ausgepackt. 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
7: Hi.

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1: Ganz schön grau und nass geht's rein in den Freitag. 11 Grad in Gersthofen, 11 auch in Mehring. Und Markus weiß, wie wir ins Wochenende starten.
2: Ja, nachdem wir den Freitag dann endlich hinter uns gebracht haben, der ist nämlich nicht so schön bewölkt und immer wieder mal nass. Abends wird's schon besser bei Maxi-Werten um 15 Grad. Und das Wochenende, da scheint dann endlich wieder die Sonne. Es wird deutlich wärmer und freuen wir uns vor allem auch die nächste Woche. Die wird nämlich wieder richtig heiß.
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2: Um 6:30 guten Morgen. Co-Gastgeber Mexiko hat jetzt einen perfekten Start in die Fußball-Weltmeisterschaft hingelegt. Die Mexikaner haben also gegen Südafrika mit 2:0 gewonnen. Zuvor hatte es im Aztekenstadion von Mexiko-Stadt eine richtig große Eröffnungsshow gegeben. Befürchtet wurde ja auch noch, dass es regnet, gefallen ist aber kein einziger Tropfen. Deutschland, das ist jetzt für uns das wichtige Spiel, startet am Sonntag gegen WM-Neuling und Underdog Curaçao.
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2: Morgen zieht der Christopher Street Day in Augsburg eine größere Route als in den Vorjahren. Der Demozug startet um 12 Uhr in der Maxstraße und führt über den Rathausplatz, den Leonhardsberg und das Jakobertor. Am Ende gibt's dann ein Straßenfest mit diversen Shows und politischen Gesprächen. Die Veranstaltung wird allerdings von Securities und der Polizei begleitet, weil sie als gefährdet gilt. Wer den ÖPNV braucht, braucht Geduld, denn Tram- und Buslinien ändern ihre Strecken. Und das geht gerade viral. Ein Video zeigt nämlich Mädels beim Parasailing an der Küste von Hawaii. Zuerst waren die drei noch extrem begeistert. Ja, die haben sich gefreut, ja. Und dann wurde aber Alarm geschlagen.
1: Oh mein Gott, was war da los?
2: Ja, die haben nämlich im Wasser unter ihren Füßen einen Riesenhai gesehen. Oh Gott. Und die waren nämlich gerade dabei, zur Landung anzusetzen, wussten also, dass sie dem Wasser immer näher kommen. So, am Ende hat sich dann Gott sei Dank herausgestellt, dass es ein Walhai war. Also, der ist zwar der größte Hai, den es gibt, aber der hat nur Interesse an Plankton, kleinen Fischen und auch Quallen, aber überhaupt nicht an den Mädels. Ja, aber die Panik war groß.
1: Ja, da ziehst du auch ganz schnell die Beine hoch.
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3: Guten Morgen, kurz nach 6:30. Die wichtigsten Verkehrsmeldungen bei uns immer zuerst. Soweit heute früh. Alles ohne größere Probleme. Die neuesten Blitzer. Augsburg, Göggingen, Gabelsberger Straße. Augsburg, Univiertel, Rumpler Straße. Danke, Ihorfes melden. Augsburg, Lechhausen, Meraner Straße und Mindelheim. Krumbacher Straße.
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3: Einmalig kurz mal das Gefühl eines Gewinners gehabt. Für 10 Minuten war ich auf Platz 1. Der Radio Fantasy Kick-Tipp-Tabelle, fairerweise muss man sagen, mit vielen anderen. Ich habe nicht mal einen Screenshot gemacht. Das wird nie wieder sein.
1: Ja.
3: Gestern das Spiel richtig getippt. Heute beim Spiel dann Südkorea gegen Tschechien halt auch 1:1 getippt.
1: Ja, aber dann halt ist es aber halt verkackt. 2:1 für Südkorea ausgegangen. Oh, kann man nichts machen. Vielleicht hast du gleich einen Triumph bei Schlauer als ChatGPT. Da bist du ja immer ganz gut. Fragen, auf die nicht mal Chat eine Antwort hat. Jeden Morgen um 6:40 hier in der Show.
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0: Das ist der Freitag, ja. Mhm. Wir sind ja fast im Wochenende.
1: Geil.
0: Ist ja gut.
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0: Jeden Morgen um 6.40 Uhr hier in der Show. Schlauer als ChatGPT. Das
1: meinst
0: sind
1: du?
0: Fragen, auf die nicht mal Chatty eine Antwort hat.
1: Meinst du, wir könnten unsere Kick-Tipp-Ergebnisse von Chatty irgendwie prognostizieren lassen?
0: Ach, das
1: was
0: will
1: bringen?
0: Ich auch gar nicht.
1: Ist
0: nee, das
1: langweilig.
0: Nimmt mir einen kompletten Spaß raus. Chatty muss sich da raushalten. Zumindest bei mir. Wenn ihr die Hilfe braucht, um einfach besser zu tippen, dann ist es eure
1: Sache. Wenn ihr sie braucht.
0: Ja gut, ich bin aktuell bei der größten Kick-Tipp-Tabelle auf Platz 150 oder so. Von
1: ja,
0: über 200.
1: Okay.
0: Naja, so, neue Frage. Schlauer als ChatGPT.
1: Genau,
0: folgende.
1: Zurück zum Thema.
0: Dieses Küchengerät besitzen 47% der deutschen Haushalte.
1: Also
0: knapp
1: die Hälfte,
0: ja.
1: Wer hat das daheim?
0: Ja,
1: du
0: ein
1: hast
0: Airfryer.
1: Es, ich hab's nicht. Oder andersrum.
0: Du hast einen Airfryer, ich hab keinen.
1: Ja, aber ich hab den aktuell nicht in Benutzung.
0: Ja, aber trotzdem besitzt du ihn ja.
1: Ja. Vielleicht so ein Eisschaber, so ein, wo ich so Eis rauskratz, was man bei der Eisdiele hat.
0: So ein Eisportionierer.
1: So heißt das Ding bestimmt,
0: ah,
1: ja.
0: Ja. Okay, sowas habe ich nicht daheim. Du hast sowas.
1: Nein.
0: Auch nicht.
1: Dann
0: aber
1: ist es
0: viele andere deutsche Haushalte.
1: Vielleicht viele andere, ja.
0: Ist es der Eisportionierer? Es würde ja zumindest zur Zeit passen. Ich meine, wenn es dann ab morgen wieder warm und sommerlich wird. Die Antwort, morgen? Nee, stimmt gar
1: Montag.
0: Nicht. Nächste Woche am Montag.

0: 6.47 Uhr, Resi und Nick, die Radio Fantasy Morgenshow. Morgen. Waterfalls gibt's heute, ja, immer mal wieder, aber kleine Waterfalls. Es regnet zwischendrin immer mal wieder, es bleibt eher grau. Maximal 15 Grad sind heute drin, 11 in Stadtbergen, aktuell 11 auch in Landsberg. Ab morgen kommt dann aber der Sommer zurück.
1: Vorsicht, Unfall A96 Richtung München zwischen Oberpfaffenhofen und Gilching. Achtung, da sind Gegenstände auf der Fahrbahn. Die neuesten Blitzer heute früh: Augsburg, Göggingen, Gabelsberger Straße, Augsburg-Rumpler Straße, danke Ihorfes melden und Mindelheim, Krumbacher Straße. Gleich in der Show Nathalie Horler. Fragt euch, wer ist das?
0: Ja.
1: Das ist die Frau hinter Cascada, die da wiederum jetzt mitsingt.
0: Der Nick ist so ein großer Cascada-Fan.
1: Ja,
0: Boy, You Turn Me gibt's gleich von ihr. Immer die besten neuen Hits in 2 Minuten.
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0: Auf Megans Wochenende. Hi, hi.
1: Hallo.
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0: Ui, das ist aber nass draußen. 12 Grad in Augsburg, 11 in Lagerlechfeld und Markus hat die weiteren Aussichten.
3: Also heute brauchen wir erstmal noch das Schirmchen, ansonsten haben wir es bewölkt und immer wieder mal nass. Abends wird es dann langsam besser, die Maxi-Werte bei 15 Grad. Und am Wochenende freuen wir uns wirklich mal wieder auf Sonnenschein, auf 24 Grad zum Beispiel morgen. Badewetter okay, der Sonntag nicht ganz so der Brüller, dafür ab Montag wieder bestes Sommerwetter.
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3: Um 7 Uhr einen schönen guten Morgen. Südkorea ist jetzt erfolgreich in die Fußball-WM gestartet. In Guadalajara in Mexiko hat das Team am frühen Morgen unserer Zeit gegen Tschechien mit 2:1 gewonnen. Dabei haben dann die Koreaner einen Rückstand erstmal so richtig umbiegen müssen. Zuvor hatte am Abend Co-Gastgeber Mexiko und in Mexiko Stadt das Eröffnungsspiel gegen Südkorea mit 2:0 gewonnen. Im Aztekenstadion gab es eine richtig bunte Eröffnungsfeier, wer es nicht gesehen hat, unter anderem mit Popstar Shakira.
0: Die leider nicht ihre Sonnenbrille abgezogen hat. Ich war ganz enttäuscht. Die hat zwar ihre Hüften geschwungen, aber
4: da hat
0: ihre Augen
4: gewackelt.
0: Nicht,
4: ja, das stimmt,
0: gezeigt.
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3: Heute wird gegen die massiven Auswirkungen der geplanten Sparmaßnahmen im Krankenhausbereich protestiert. Dabei sind auch die Wertach-Kliniken in Bobingen und Schwabmünchen im Kreis Augsburg. Zwischen 11 und 13 Uhr werden also die Haupteingänge der Krankenhäuser symbolisch geschlossen. Allerdings keine Panik, denn Patienten und Besucher werden in dieser Zeit über Seiteneingänge geleitet. Die Aktion soll lediglich verdeutlichen, was längere Wege und Wartezeiten für den Klinikalltag bedeuten. Und das geht gerade viral, der wohl schlimmste Heiratsantrag, den es überhaupt gibt. Und zwar bei McDonald's. Ganz romantisch, während nämlich die junge Ukrainerin Katja nichtsahnend im Mac ihren Burger und die Pommes isst, zieht ihr Freund so ganz nebenbei, auch dass er, der macht gar keine Anstalten, der zieht eine Schachtel mit einem Ring aus der Hosentasche, stellt ihn einfach so auf den Tisch, noch nicht mal ihr direkt vor die Nase. Sie hat es natürlich erstmal überhaupt nicht gecheckt, futtert einfach so weiter. Ja, und dann ist er ja aufgefallen, sie kriegt riesengroße Augen, erst noch kurzer Schockmoment, aber dann hat sie sich richtig gefreut und hat auch am Ende ja gesagt, beide sind mittlerweile verheiratet.
0: Stell dir mal vor, du isst den Burger und hast dann so Fettfinger und ziehst da dann den Ring.
4: Rutscht dann gut drüber, ja.
3: Ja, läuft doch, oder? 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
4: Kurz nach 7, die wichtigsten Verkehrsmeldungen bei uns immer zuerst. Vorsicht A8 Richtung München zwischen Sulzimoos und Dachau-Fürstenfeldbruck. Vorsicht, da liegt ein Reifen auf der Fahrbahn. Auf die A96 Richtung München zwischen Oberpfaffenhofen und Gelching Unfall. Vorsicht, auch hier Gegenstände auf der Fahrbahn. Die neuesten Blitzer heute früh, Augsburg, Bärenkeller, Oberer Schleißweg, Augsburg, Univiertel, Rumplerstraße, Augsburg, Lechhausen, Meraner Straße und Memmingen, Schlachthofstraße.
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4: Die machen einfach schon länger Musik, als es mich gibt. Die Backstreet Boys.
0: Das ist hart.
4: Aktiv seit 1993.
0: Und das, du bist 95 übel geboren.
4: Genau.
0: Haben was Neues am Start. Bottle Up. Die sind jetzt einfach Ü50 schon. Und wir hören uns den Song gleich mal an und fragen uns, ist es vielleicht Zeit für den Ruhestand? Oder ist es geil, dass die Band aus den Teenagerjahren, wo viele Mädels einfach total verliebt waren, dass sie nach wie vor noch da sind? Um 7:17 Uhr.
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0: es ist Freitag. Das ist ein gutes Gefühl, oder?
1: Ja, endlich.
2: Resi und Nick, die Radio Fantasy Mordshow um 7:10. Und der Nick hat schon ein paar Mal in der Show erzählt, letztes Jahr Augsburger Theaterviertelfest. Was ist da passiert,
1: ja, gnadenlos als wir zusammen verhockt. Hin sind? Die erste mögliche Bierbank, die erste mögliche Sitzgelegenheit, hingehockt, hocken geblieben.
2: Deswegen möchte ich dir dieses Jahr gerne die Welt zeigen, die Welt des Theaterviertelfests.
1: Hast du letztes Jahr auch gewollt, also.
2: Simon aus der Jolo-Bar in der Ludwigstraße weiß, was es alles gibt.
3: Da gibt es das Parkhaus der Kunst beispielsweise, wo quasi auf verschiedenen Parkdeckebenen Kunst gezeigt wird. Dann gibt es zum Beispiel eine Kostümversteigerung im Theatergarten, einen Dirigierworkshop oder auch Liveband-Karaoke. Ich denke, da ist wirklich tolles Entertainment geboten.
1: Bei diesem Dirigierworkshop, da sehe ich mich schon.
2: Bisschen rumfuchteln, ja. Und so tun, als ob man es drauf hätte.
1: Klar.
2: Du hast ja auch immer Hunger. Thema Essen ist wichtig. Was kann man sich denn da einverleiben?
3: Zum Beispiel gibt es da das Café Smilla mit leckerem Kuchen. Auch die Genusskiste ist dabei mit der Raclettebrot. Und ja, wer irgendwie sonst noch Lust auf Indisch, Italienisch, Griechisch oder auch gut bayerische Küche hat, der wird da auch fündig.
2: Da wird schon genickt, sehr gut.
1: Ja, bei der bayerischen Küche war ich gerade dabei. Das würde ich jetzt, ja.
2: Was ist denn dein Highlight, Simon, vom Theaterviertelfest?
3: Mein persönliches Highlight an unserem Jolotus-Stand ist zum Beispiel der Frozen Melon Margarita. Wer also Lust auf ein fruchtiges Melonen-Kaltgetränk hat, gerne vorbeikommen.
2: Okay, wettertechnisch morgen schön sonnig, heute eher so okayisch.
3: Bier in die eine, Schirm in die andere Hand oder zwei Getränke in beide Hände, ganz egal.
1: Theaterviertelfest ab 16 Uhr. Bisschen Dirigierworkshop mitspielen. Wir sind dabei. Hier ist Radio Fantasy. Guten Morgen.
2: Schönen Freitag.

0: alles, was drumherum sonst noch abgeht.
1: Hallo, guten Morgen. Resi und Nick, hier ist die Radio Fantasy Morgenshow. In welchem Hotel habt ihr zuletzt übernachtet? War es schön? War es gut? Ja, und jetzt kommt die deutsche Nationalelf. Da schauen wir ja alle alt aus.
2: Warum?
1: Weil die in einem richtigen Luxusresort schlafen in den USA. Wenn ich jetzt in so einem hetzerischen Medium wäre, wie zum Beispiel Axel Springer, würde ich sagen, so teuer übernachtet Julian Nagelsmann Nationalmannschaft. Muss das denn sein? Ich finde, die sollen sich jeden Luxus gönnen, den sie brauchen, damit die da am Wochenende gut spielen können. Das Ding sieht aus wie so eine mittelalterliche Burg. Das Hotel ist in Winston-Salem in North Carolina. Und wenn du es nicht wüsstest, dass es in den USA ist, könntest du auch meinen, das ist irgendwo in Schottland, in irgendeinem Schloss, wo die schlafen. Sieht sehr, sehr schön aus. Fast ein Ticken zu elitär. Also ich glaube, die müssen da dann auch im Anzug auf jeden Fall zum Abendessen gehen. Mhm. Da irgendwie in der Jogginghose dann zum Buffet. Das ist da, glaube ich, nicht.
2: Da gibt es wahrscheinlich auch eine riesige Bibliothek. Also ja, viele Bücher
1: viele
2: auch
1: viele schwere, alte Bücher, mhm, genau. Dass man sich da neben der WM so ein bisschen ja, ablenken kann.
2: Hier ist Radio Fantasy am Freitag. Es ist New Music Friday. Die Backstreet Boys haben was Neues am Start. Bottle Up. Immer die besten neuen Hits, die gibt's hier. Und wir hören rein in die neue von den Backstreet Boys in gut 3 Minuten hier auf Radio Fantasy. Schönen Morgen.
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2: 7.21 Uhr, Resi und Nick, die Radio Fantasy Morgenshow am Freitag. Und die Backstreet Boys haben was Neues am Start. Bottle Up, das war meine bayerische Note dazu. 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
1: Morgen.
2: Schönen guten Morgen.

0: Freitag ist es. So kurz vorm Wochenende. Schönen guten Morgen.
1: Hallo. Moin.
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0: Ganz schön grau und nass geht's rein in den Freitag. 11 Grad in Gersthofen, 11 auch in Mehring. Und Markus weiß, wie wir ins Wochenende starten.
3: Ja, endlich Wochenende und endlich auch wieder schönes Sommerwetter. Also da haben wir bis zu 24, 25 Grad, viel Sonnenschein. Die nächste Woche wird dann auch traumhaft. Wir müssen nur den heutigen Tag noch irgendwie überstehen, der nämlich immer bewölkt und nass. Abends wird es dann besser bei Maxi-Werten um 15 Grad.
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3: Um 7:30. Schönen guten Morgen. So, zwei Spiele sind jetzt gemacht. Deutschland wartet noch auf seinen Einsatz am Sonntag. Bei der Fußball-Weltmeisterschaft steigen die USA dann auch als letztes der drei Gastgeberländer ins Turnier ein. In der kommenden Nacht, also um 3 Uhr, treffen die in Los Angeles auf Paraguay. Kollegin Tina Eck.
4: Ja, nun, die Beziehung der USA zum Fußball ist, sagen wir mal, kompliziert. Im Fernsehen wird lang und breit erklärt, wer nun eigentlich gegen wen spielt und was hier abgeht. In den Medien wird die Geschichte des Soccers in den USA aufgerollt und an den Spielorten herrscht auch ein bisschen Halligalli. Überschattet aber sind die Spiele natürlich von den vielen Einreiseproblemen, dem Irankrieg und klar, den hohen Ticketpreisen. Und damit ist der Volkssport hier bei der WM irgendwie der Elite vorbehalten. Es ist ein Event der oberen 10.000. Allerdings Kneipenbesitzer hier in den USA, die frohlocken, denn in den Kneipen wird Fußball geguckt, umsonst beim Bier.
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3: Morgen zieht der Christopher Street Day in Augsburg eine größere Route als in den Vorjahren. Der Demozug startet um 12 Uhr in der Maxstraße und führt über den Rathausplatz, den Leonhardsberg und das Jakobertor. Am Ende gibt's dann ein Straßenfest mit diversen Shows und politischen Gesprächen. Die Veranstaltung wird allerdings von Securities und der Polizei begleitet, weil sie als gefährdet gilt. Wer den ÖPNV braucht, braucht Geduld, denn Tram- und Buslinien ändern ihre Strecken. Und das geht gerade viral. Ein Video zeigt Mädels beim Parasailing, habe ich auch schon gemacht, macht wirklich Spaß. Das war an der Küste von Hawaii, da waren die drei nämlich oben. Zuerst waren die allerdings noch sehr begeistert, aber dann haben die Alarm geschlagen.
0: Oh mein Gott.
3: Ja, oh mein Gott, das haben die auch gesagt. Ja. Die haben nämlich im Wasser unter ihren Füßen einen Riesenhai gesehen, während die gerade so zur Landung angesetzt haben. Jetzt hat sich aber Gott sei Dank am Ende herausgestellt, ja, dass das ein Walhai war. Also der ist zwar der größte Hai, den es gibt im Meer, aber der hat nur Interesse an Plankton, ja, an kleinen Fischen und Quallen, aber nicht am Menschen. 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
5: Es ist kurz nach 7:30. Die wichtigsten Verkehrsmeldungen. Bei uns immer zuerst Vorsicht A8 Richtung München zwischen Sulzemoos und Dachau-Fürstenfeldbruck. Vorsicht, da liegt ein Reifen. Auf die A96 Richtung München bei der Einfahrt Leutkirch Süd. Da haben wir einen Metallteil auf der Fahrbahn und weiter auf der A96 Richtung München zwischen Oberpfaffenhofen und Gilching. Hier ist die Strecke in Richtung München im Moment gesperrt. Es staut sich, weil Unfall. Die neuesten Blitzer. Augsburg-Lechhausen, Lechhauser Straße, Augsburg-Bärenkeller, Oberer Schleißweg und Mindelheim-Krumbacher Straße.
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0: Morgen.
5: Hi.
0: Es ist das dritte Jahr in Folge und wir werden zum dritten Mal hinschauen aufs Augsburger Theaterviertelfest. Jetzt die Frage, kommt unser neuer Oberbürgermeister Florian Freund auch?
6: Ich habe ehrlich gesagt meinen Terminkalender noch nicht abgeglichen und den Familienterminkalender überhaupt noch gar nicht abgeglichen. Es sind viele Veranstaltungen an den Wochenenden in der Stadt, aber ich werde am Theaterviertelfest auf jeden Fall vorbeischauen.
5: Schön, der neue Oberbürgermeister gibt sich die Ehre und was wir sonst noch anstellen dieses Wochenende, Radio Fantasy Awards ab gleich um 7:40 Uhr.
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0: Wie fit sind wir heute Morgen schon? 7.39 Uhr. Ja. Resi und Nick, die Radio Fantasy Morgenshow. Das Kissen noch im Gesicht oder den Kissenabdruck besser gesagt.
1: Habe ich wirklich manchmal.
0: Mit Traum.
1: So Falten drin.
0: Ja, ist, im Alter brauchen die auch immer länger, bis sie mal wieder weggehen. Ja. Traum von Crow, unser Throwback-Hit der Stunde, gibt's um 7:45 hier auf Radio Fantasy. Und vorher planen wir noch unser Wochenende. Was stellen wir denn an mit der Freizeit?
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3: Hello, hello, hier ist Luca. Was geht am Wochenende? Heute viel los in Augsburg und im Fantasyland. Wir starten heute mit dem CSD. Die CSD-Parade startet um 12 in der Maxstraße und ab 15 Uhr geht's dann weiter mit dem Straßenfest auf dem Rathausplatz. Und danach könnt ihr direkt weiter feiern, denn es geht aufs Theaterviertelfest. Findet dieses Wochenende zum dritten Mal wieder statt. Das heißt, im ganzen Theaterviertel gibt es ganz, ganz viel Programm. Es sind Biertische aufgebaut, es gibt leckeres Essen, ein bisschen was zum Trinken und einfach gute Musik. Könnt ihr kostenlos vorbeischauen, nehmt ihr euch vielleicht einen Regenponcho mit. Der ein oder andere Tropfen, der kann ja heute noch fallen, aber macht auf jeden Fall trotzdem richtig Spaß. Alle Infos zu den Events und was sonst so geht, klickt fantasy.de. Schönes Wochenende.
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0: krassen Start ins Wochenende. Er ist gar kein Start ins Wochenende, oder? Resi und Nick, die Radio Fantasy Morgenshow. Am Freitag, 10 vor 8 haben wir es. Ja, und maximal 15 Grad sind heute drin. Wir haben 11 Grad in Friedberg, 11 auch in Kleineitingen. Grau und nass heute immer mal wieder im Wechsel. Bisschen windig ist es auch. Ab morgen kommt dann aber der Sommer zurück. Sonne und Temperaturen über 20 Grad.
1: Vorsicht, es liegt immer noch ein Reifen auf der Fahrbahn auf der A8 Richtung München zwischen Sulzimoos und Dachau-Fürstenfeldbruck. Und Vorsicht, A96 Richtung München zwischen Oberpfaffenhofen und Gilching. Da gab es einen Unfall, es staut sich.
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0: In Meitingen an der Bedukker Tankstelle kostet E10 1,83 Euro, den Diesel gibt's für 1,81 Euro und in Königsbrunn an der Kaufland Tankstelle kostet E10 1,79 Euro, den Diesel gibt's auch für 1,79 Euro.
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0: Das ist der Freitagmorgen.
1: Schönen guten Morgen.
2: Buongiorno.
3: Hallo.
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0: Ui, das ist aber nass draußen. 12 Grad in Augsburg, 11 in Lagerlechfeld und Markus hat die weiteren Aussichten.
2: Ja, nass, so ist der Tag auch immer wieder mal. Heute gibt's ab und zu Regen. Es bleibt aber auch die ganze Zeit über bewölkt bei Maxi-Werten um 15 Grad. Dafür wird's Wochenende umso besser, nämlich schön sommerlich.
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2: Um 8 Uhr, guten Morgen. Südkorea ist also erfolgreich in die Fußball-WM gestartet. In Guadalajara in Mexiko hat das Team am frühen Morgen unserer Zeit gegen Tschechien mit 2:1 gewonnen. Dabei haben die Koreaner einen Rückstand nochmal richtig umbiegen können. Zuvor hat er am Abend Co-Gastgeber Mexiko in Mexiko-Stadt das Eröffnungsspiel gegen Südafrika mit 2:0 gewonnen. Im Aztekenstadion gab es eine richtig bunte Eröffnungsfeier, wer es nicht gesehen hat, unter anderem mit der Hip-Popstar Shakira.
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2: Heute wird gegen die massiven Auswirkungen der geplanten Sparmaßnahmen im Krankenhausbereich protestiert. Dabei sind auch die Wertach-Kliniken in Bobingen und Schwabmünchen im Kreis Augsburg. Zwischen 11 und 13 Uhr werden also die Haupteingänge der Krankenhäuser symbolisch geschlossen. Allerdings keine Panik, denn Patienten und Besucher werden in dieser Zeit über Seiteneingänge geleitet. Die Aktion soll lediglich verdeutlichen, was längere Wege und Wartezeiten für den Klinikalltag bedeuten. Und das geht gerade viral. Der wohl schlimmste Heiratsantrag, den es überhaupt gibt. Und zwar bei McDonald's. Ja, wo sonst, ne?
1: Hey.
2: Ja, während die junge Ukrainerin Katja nichts ahnend im Mac eben ihren Burger und Pommes isst und guckt so in die Gegend. Ihr Freund sitzt ihr so, sitzt so nebendran. Ja, dann packt er ganz unbemerkt was aus der Tasche, eine Schachtel, stellt die auf den Tisch, macht die auf, Ring schaut raus. Das hat er aber auf eine Seite gestellt, da hätte sie es erstmal gar nicht sehen können. Deshalb checkt sie es auch überhaupt nicht. Sie mampft also immer weiter. Ja, und dann ist ihr der Ring aufgefallen. Die Augen werden groß, kurzer Schockzustand. Und dann hat die sich aber so richtig gefreut und am Ende auch Ja gesagt. Mittlerweile sind die zwei auch verheiratet. Und wenn man sich fragt, warum McDonald's? Ja, vielleicht deswegen, weil die zwei auch wirklich noch extrem jung sind. Sind gerade mal so Anfang 20, noch ja, knapp so.
0: Oder die haben sich da kennengelernt. Ich finde auch, dass das nicht mal der schlimmste Heiratsantrag ist. Der Schlimmste ist komplett öffentlich auf einer Bühne mit Mikro.
5: Und jeder schaut zu.
0: Ja.
5: Ja.
2: Und dann sagt sie nein. Och, das ist richtig
0: Horror.
2: Schlimm. 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
5: Es ist kurz nach 8, die wichtigsten Verkehrsmeldungen bei uns immer zuerst. Vorsicht, A96 Richtung München, zwischen Oberpfaffenhofen und Gilching gab es einen Unfall. Feuerwehr regelt hier den Verkehr, es staut sich. Die neuesten Blitzer heute früh, Augsburg-Stettenstraße, Augsburg-Lechhauser-Straße, Bärenkeller, Oberer Schleißweg und Blitzer in Memmingen. Schlachthofstraße.
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5: Einmal, weißt du, einmal kurz das Gefühl eines Gewinnes gehabt. Für knapp 10 Minuten oder so war ich auf Platz 1 der Radio Fantasy Kicktipp-Tabelle. Fairerweise dazu, muss man sagen, mit vielen anderen auf Platz 1. Und ich habe nicht mal einen Screenshot gemacht.
0: Wie
5: das,
0: dumm.
5: Weil das wird es nie wieder geben.
0: Natürlich so. Wird es nie wieder das geben, dass du auf Platz 1
5: bist. Das wirst. Spiel gestern richtig getippt. Das Spiel heute früh, Südkorea, Tschechien, halt mit 1:1 getippt und halt daneben getippt.
0: Ja, kurzzeitig war es ja 1:1,
5: genau.
0: Aber dann hat halt Südkorea noch durchgezogen. Vielleicht kannst du ja triumphieren, indem du einfach die Hörer jetzt ins Sea Life nach München schickst.
5: Ja,
0: das ist doch, macht doch mal eine gute Tat.
5: Ja.
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0: 10 nach 8 ist es am Freitag.
1: Hi, guten Morgen.
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1: Wochenfinale, die nächste Runde. Susanne aus Augsburg, guten Morgen.
3: Servus, guten Morgen.
1: Wie geht's dir?
3: Gut, ihr gebt mir gleich bestimmt einen Buchstaben und dann muss ich hier viele Begriffe wissen.
0: Wir haben das Wochenfinale. Der aktuelle Wochenhighscore liegt bei 8, richtig.
3: Das ist ganz schön viel. Dann schaue ich mal, ob ich das schlagen kann.
0: Wir drücken dir auf jeden Fall die Daumen.
3: Super, dann legen wir los.
1: Deine 30 Sekunden starten, sobald ich dir die erste Kategorie nenne.
3: Ich bin bereit.
1: Dann bitte eine Stadt mit M.
3: München.
1: Ein Land.
3: Da setzt schon aus. Marokko.
1: Im Urlaub.
3: Malen.
1: Bei der WM.
3: Meisterlich feiern.
1: Das waren die 30 Sekunden.
0: Schön.
1: Richtig gut noch die Kurve bekommen.
3: Also beim Land gleich auszusetzen, naja. Aber gut.
0: Ja, was gibt's sonst noch? Ist es schwierig?
1: Mazedonien.
0: Ah ja, klar.
1: Malta.
3: Also ich war jetzt so auf Mailand, aber das funktioniert da leider nicht.
1: Dann ach, weißt du was, das hätte ich sogar gelten lassen.
3: Ach komm, das sagst du jetzt.
0: Susanne, das waren 4 richtige Antworten.
3: Okay.
1: Das bedeutet, Wochengewinner.

0: Und Gewinner der Sea Life Tickets in München heißt Melanie aus Adelsried. Glückwunsch!
1: Ach, saugeil, danke, cool! Da wird dann der Enkel einpackt und dann kommt die ganze Familie mit. Vielen lieben Dank!
0: Am Montag die nächste Runde.
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0: 8.18 Uhr. Resi und Nick, hier ist die Radio Fantasy Morgenshow. Ey. So, es ist Freitag und immer am Freitag kommt bei uns das Postauto und da ist ganz viel neue Musik drin. Heute das neue Album rausgekommen, Dirty Blonde von Bebe Rexha. Mhm. Da spielen wir euch gleich den nächsten neuen Song draus vor. Sad Girls zusammen mit David Guetta. Und jetzt hätte ich noch eine Frage an dich. Ist dir das gestern aufgefallen, dass bei der WM-Eröffnung auch David Guetta mitgetan hat?
1: Hä, nee. So. Wo war der versteckt?
0: Pass auf, ja. Die haben den immer mal wieder, was nicht mal gezeigt, aber der war im Stadion zu sehen, auf so einer Anzeigetafel, ganz weit oben am Dach. Und da hat man ihn gesehen, wie er hinter so einem DJ-Pult sich richtig einen abmixt.
1: Aber hat wenig Bildschirmzeit oder null. Credits dafür also, bekommen.
0: Im ZDF hast du ihn gar nicht gesehen. Nur ab und zu hat man oben so gesehen, wenn die Kamera gerade im richtigen Winkel stand, dass der David Guetta da auch ganz arg mit tut.
1: Also bei uns bekommt er die große Bühne. David Guetta zusammen mit Bebe Rexha, Sad Girls. Heute rausgekommen, immer die besten neuen Hits, die gibt's hier auf Radio Fantasy und in 2 Minuten hören wir genau den.
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1: 8.21 Uhr am Freitag. Resi und Nick, die Radio Fantasy Morgenshow. Heute ganz frisch rausgekommen. Bebe Rexha und David Guetta, Sad Girl.

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1: Ihr spielt halt einfach saugeiles Zeug.

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1: Ganz schön grau und nass geht's rein in den Freitag. 11 Grad in Gersthofen, 11 auch in Mehring. Und Markus weiß, wie wir ins Wochenende starten.
2: Ja, auf jeden Fall wird's Wetter am Wochenende jetzt so gut, dass das Theaterviertelfest in Augsburg richtig Spaß macht, heute und morgen. Bewölkt und immer wieder mal nass, so sieht's aber allerdings heute noch aus. Am Abend wird's langsam besser, bei Maxi-Werten um 15 Grad. Wochenende aber selber, super sommerlich.
1: Hier ist Radio Fantasy am Montagmorgen, am Freitagmorgen.
3: Ja, hoffentlich.
1: Zum Glück also, ab ins Wochenende. Was ist heute früh noch wichtig, Markus weiß es.
2: Ja, genau. 8:30 haben wir es. Schönen guten Morgen. Die Fußball-Weltmeisterschaft läuft ja. Am frühen Morgen unserer Zeit siegt Südkorea gegen Tschechien mit 2:1. Zuvor gab es das ganz große Eröffnungsspiel in Mexiko-Stadt. Co-Gastgeber Mexiko hat Südafrika mit 2:0 besiegt. Und zwar in einer Partie mit gleich 3 roten Karten. Da schießt offensichtlich der Schiedsrichter ein bisschen schnell. Heute Abend spielen dann Kanada gegen Bosnien-Herzegowina. Und heute Nacht ab 3 Uhr das Team der zentralen Ausrichter Nation USA gegen Paraguay.
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2: Morgen zieht der Christopher Street Day in Augsburg eine größere Route als in den Vorjahren. Der Demozug startet um 12 Uhr in der Maxstraße und führt über den Rathausplatz, den Leonhardsberg und das Jakobertor. Am Ende gibt's dann ein Straßenfest mit diversen Shows und politischen Gesprächen. Die Veranstaltung wird allerdings von Securities und der Polizei begleitet, weil sie als gefährdet gilt. Wer den ÖPNV braucht, braucht Geduld, denn Tram- und Buslinien ändern ihre Strecken. Das geht gerade viral. Ein Video zeigt Mädels beim Parasailing an der Küste von Hawaii. Also zuerst waren die drei noch hochbegeistert. Ja, die haben geschrien vor Glück und dann haben sie aus anderen Gründen geschrien.
1: Oh mein Gott, was war los?
2: Die haben einen Hai im Wasser unter ihren Füßen gesehen und zwar einen riesen Hai und die waren gerade schon so am Landeanflug, die sind dem Wasser also immer näher gekommen und der Hai war direkt unter ihnen. So, jetzt hat sich Gott sei Dank am Ende herausgestellt, dass es ein Walhai war. Wer es weiß, ja, das ist zwar der größte Hai, den es im Meer gibt, aber der hat gar kein Interesse an Menschen. Der findet Plankton super, kleine Fische und auch Quallen. Das war's. 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
3: Es ist kurz nach 8:30. Die wichtigsten Verkehrsmeldungen bei uns immer zuerst A8 Richtung München. Zwischen Adelsried und Neuses. Vorsicht, hier liegen Fahrzeugteile auf der Fahrbahn. Die neuesten Blitzer. Heute früh Königsbrunn, Fuggerstraße, Augsburg, Lechhauser Straße. Danke, Ihor fürs Melden und Augsburg, Stettenstraße.
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3: Gleich mit einem Throwback-Hit der Stunde um 8:45. Da sind wir damals aus Österreich nach Hause gefahren. Da war der Song richtig halt hyped. Und wir haben alle diskutiert, wie nennt man das jetzt? Klingande, Klingon, Klingande. So, und wer ist das überhaupt? Ist es eine Frau? Weil es singt ja eine Frau. Ist es so ein DJ-Ding? Wer hat da zu tun? Es sind zwei Typen. Klingon heißen die. Und die machen Musik, sind so DJs. Musikprojekt nennen sie es dann. Aus Frankreich, Klingon, Jubel, gleich um 15:45.
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0: 8:38 Uhr, Resi und Nick, die Radio Fantasy Morgenshow am Freitag, und heute und morgen startet das Augsburger Theaterviertelfest wieder zum dritten Mal, und wir waren auch schon mal letztes Jahr. Magst du noch mal die Geschichte erzählen?
1: Dass ich beleidigt war, weil ich nichts davon gesehen habe, weil ihr mich da mit hingezogen habt, und ich dachte mir dann schon so, oh ja, cool, da wird ja einiges geboten sein, das gucke ich mir gerne an. Wir sind einfach an der erstmöglichen Besitzgelegenheit verhockt bis zum Schluss. Ich weiß noch nicht, wir waren halt, ja, wir haben viel getrunken und hatten dann sehr viel zu besprechen. Es war super wichtig.
0: Also dieses Jahr zeige ich dir die Welt des Theaterviertelfest. Ja. Simon vom Yolo Toast in der Ludwigsstraße weiß, was alles geboten ist.
2: Da gibt es das Parkhaus der Kunst beispielsweise, wo quasi auf verschiedenen Parkdeckebenen Kunst gezeigt wird. Dann gibt es zum Beispiel eine Kostümversteigerung im Theatergarten, einen Dirigierworkshop oder auch Liveband-Karaoke. Ich denke, da ist wirklich tolles Entertainment geboten.
0: Dirigierworkshop,
1: ja,
0: da sehe ich dich.
1: Doch, total.
0: Beim
1: ich bin
0: Essen?
1: Musikalisch, super. Das wird eine super Dirigentschaft werden.
0: Beim Thema Essen sehe ich dich natürlich auch. Du hast immer Hunger. Was kann sich der Nick denn alles einverleiben?
2: Zum Beispiel gibt es da das Café Smiller mit leckerem Kuchen. Mhm. Auch die Genusskiste ist dabei mit der Raclettebrot. Mhm. Und ja, wer irgendwie sonst noch Lust auf Indisch, Italienisch, Griechisch oder auch gut bayerische Küche hat, der wird da auch fündig.
1: Gut, Essen gibt's, passt.
0: Simon, Haken, was ist denn dein Highlight?
2: Mein persönliches Highlight an unserem Yolotus-Stand ist zum Beispiel der Frozen Melon Margarita. Wer so Lust auf ein fruchtiges Melonen-Kaltgetränk hat, gerne vorbeikommen.
0: Vielleicht dann eher morgen das Melonen-Kaltgetränk, oder? Weil
1: kalt
0: morgen
1: ist,
0: wird ja schön sonnig und sommerlich. Heute eher das Wetter so, oh.
2: Bier in die eine, Schirm in die andere Hand oder zwei Getränke in beide Hände, ganz egal.
1: Ihr startet in Augsburg ins Wochenende mit dem Theaterviertelfest. Guckt ihr vorbei. Hier ist Radio Fantasy. Guten Morgen.

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0: Hey, hey, ab in Richtung Wochenende. Es ist der Freitag, 8.47 Uhr haben wir es. Hier ist Radio Fantasy mit dem super grauen und super nassen Wetter. Yay! 11 Grad aktuell in Gessartshausen, 11 auch in Stadtbergen. Bis zu 15 sind heute drin, grau und immer mal wieder nass. Ab morgen dann sommerlicher bei Temperaturen über 20 Grad. Auch der Sonntag schön sonnig. Und dann können wir dann ein schönes Deutschland-WM-Spiel anschauen.
1: Blitzer, Augsburg, Lechhausen, Meraner Straße, Augsburg-Rumpler Straße und es wird geblitzt in Mindelheim, Krumbacher Straße.
0: Der Countdown Richtung Wochenende startet. Paar Stündchen noch in der Arbeit und dann mit quietschenden Reifen vom Hof, bis es soweit ist. Pascal, Le Toublon und Leonie. Auch mit dabei beim Radio Fantasy Hit Vormittag, Mark Amber.
1: Was machen die Leute eigentlich? Die laufen?
0: Haben die mit quietschenden Sohlen vom Hof. Ah. Kannst mich immer fragen, wenn du,
1: ja,
0: wenn
1: mach du ich. Frag Danke.
0: Hast. Jennifer Lopez und David Guetta auch gleich am Start. In 2 Minuten. Schönes Wochenende.
1: Tschüss.
0: Euch. Wir hören uns am Montag.
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1: Gerade haben wir es aktuell in Hochzoll. 11 sind es auch bei euch in Königsbrunn. Und Markus, morgen oder und heute geht ja das Theaterviertelfest schon los. Haben wir da noch Aussichten auf besseres Wetter wie gerade jetzt?
2: Also sagen wir es mal so, zum heutigen Abend wird es dann langsam besser, auch trockener. Jetzt ganz so schlimm nass ist es dann auch nicht, vor allem am Nachmittag. Also Theaterviertelfest geht schon, heute mit Maxi-Werten um 15 Grad. Aber ansonsten, morgen wird es ein Bombetag, also wirklich schön sommerlich und auch der Sonntag ist sommerlich. Die nächste Woche geht es dann auch wieder richtig heiß weiter.
1: Schön, da freuen wir uns aufs Wochenende. Hier ist Radio Fantasy, jetzt in 60 Sekunden alles, was an diesem Freitagvormittag wichtig ist. Mit Markus.
2: Um 9 Uhr. Für das neue Förderprogramm für Elektroautos sind in den ersten 3 Wochen schon mehr als 50.000 Anträge eingegangen. Die neue Förderung für E-Autos wirkt offenbar. Der staatliche Zuschuss kann nämlich bis zu 6.000 Euro betragen. Morgen zieht der Christopher Street Day wieder durch Augsburg. Der Demozug startet um 12 Uhr. Am Ende gibt es dann ein Straßenfest mit politischen Gesprächen. Die Veranstaltung wird allerdings von Securities und der Polizei begleitet, weil sie als gefährdet gilt. Und SpaceX feiert den größten Börsengang der Geschichte. Das Weltraumunternehmen von Elon Musk hat den Verkauf von rund 556 Millionen Aktien zum Ausgabepreis von $135 bestätigt. Damit nimmt SpaceX rund 75 Milliarden Dollar ein. 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
1: Um kurz nach 9 bei uns immer die wichtigsten Verkehrsmeldungen zuerst. Auf den Straßen läuft, so habe ich keine Meldungen für euch, nur ein paar Blitzer und zwar in Königsbrunn in der Fuggerstraße, in Augsburg in der Innenstadt in der Stettenstraße, Augsburg-Bernkeller Oberer Schleißweg und in Mindelheim in der Krumbacher Straße erwischen sie euch. Wenn ihr noch was habt, Staus im Blitzer, könnt ihr einfach gerne durchrufen oder eine WhatsApp schicken. Danke euch. Gute Fahrt.
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1: Mit Meluka, hello, hello. Und wir starten direkt rein mit einem Song von zwei Künstlern, die gerade Gesprächsstoff Nummer 1 sind. Zum einen David Guetta, der gestern bei der offiziellen WM-Hymne 2026, bei der er ja auch dabei ist, einfach nur per Videocam ins Stadion geschalten wurde. Frage ich mich ja auch, was der Besseres zu tun hatte, als dass er da nicht live dabei sein konnte. Und auf der anderen Seite haben wir Jennifer Lopez, die gerade mit ihrem neuen Film Office Romance komplette Rekorde sprengt. Und zusammen haben sie dann auch noch einen Song rausgebracht, heißt Save Me Tonight. Gibt's jetzt für euren Freitagvormittag.
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0: und Ella Henderson, Hurricane. Hier beim Radio Fantasy Hit Vormittag. Ihr konntet euch anmelden hier bei uns bei Radio Fantasy mit eurem Verein, ob es ein Fußballverein ist, ein Tanzverein, ein Tierschutzverein, egal was. Und wir haben jetzt die Besten rausgepickt oder alle Anmeldungen mal gesammelt. Das heißt, jetzt müsst ihr abstimmen. 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
0: Ihr habt's gerade schon gehört, es gibt 30.000 Euro in Cash für den Verein mit den meisten Stimmen. Und wer die meisten Stimmen bekommt, das entscheidet natürlich auch ihr, die Radio Fantasy Community. Hier ist schon der nächste Verein und der kommt aus Meitingen.
2: Ja, hallo, mein Name ist Heike Rabas vom Verein Anders Normal Vielfalt erleben. Dort bin ich erste Vorsitzende. Wir als Anders Normal versuchen herauszustellen, dass wirklich jeder Mensch anders sein darf und dafür auch akzeptiert gehört. Dafür veranstalten wir viele Events, um einfach ein gemeinsames Gefühl füreinander zu entwickeln. Unter anderem das Rollstuhl-Lasertag-Event im Mai, wo jeder Spieler sich in den Rollstuhl setzt, um sich zu fühlen und reinzuschmecken, wie es ist, im Rollstuhl unterwegs zu sein. Da diese Events viel Geld kosten und wir bei vielen Förderungen rausfallen, da Inklusion leider nicht unterstützt wird, bitten wir um eure Stimmen, damit wir mit dem Geld auch weitermachen können. Darum stimmt für uns den Verein Anders Normal auf fantasy.de.
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1: Und auch wenn es heute ein bisschen regnerischer ist, wir freuen uns schon mal aufs Wochenende. Hier beim Radio Fantasy Hit Vormittag bekommt ihr die meisten Hits und damit stimmen wir uns schon mal ein. Gleich für euch noch in der Playlist Ausdruss. Starten wir aber erstmal rein. Michael Schulte, 5 AM jetzt für euch.

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12: 9:30 haben wir es und das gibt's gleich. Richtig chillige Nummer von The Bowser, Magnetic. Ganz neu hier auf Radio Fantasy. Beim Radio Fantasy Hit Vormittag die meiste Musik für euren Freitagarbeitstag.
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12: 11 Grad haben wir es aktuell in Buchloe, 11 sind es auch bei euch in Memmingen. Bis zu 15 Grad sind heute drin bei diesem etwas regnerischeren Wetter. Am Abend soll es dann aber zum Glück besser werden, passend zum Theaterviertelfest. Und Leute, ab morgen wird es dann wieder richtig schön. Morgen bei Maxi-Wetter bis zu 24 Grad und am Sonntag dann genauso schön.
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12: Bei uns immer die wichtigsten Verkehrsmeldungen zuerst. Um 9:40 auf den Straßen läuft es im Moment. Die paar Blitzer habe ich für euch. In Königsbrunn in der Fuggerstraße erwischen sie euch. Augsburg-Bärenkeller, Oberer Schleißweg. Und der Ihor hat noch eingemeldet. Und zwar in Augsburg in der Lechhauser Straße. Wenn ihr noch was habt, Staus und Blitzer, könnt ihr einfach gerne durchrufen oder eine WhatsApp schicken. Danke euch, gute Fahrt.
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1: Mal Smith, nice to meet you hier beim Radio Fantasy Hit Vormittag.
2: Auch in der Arbeit spielen wir euch die neuen Hits. Hier ist der heutige Powerhit fürs Büro. 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
1: Ja, und da musste ich ja gestern schon ein bisschen schmunzeln, als ich das auf Insta gelesen habe. Es ging um das Spiel Südkorea gegen Tschechien heute Nacht. Südkorea hat ja 2-1 gewonnen und ein Kommentar, der hat mich wirklich komplett zerrissen. Ein User auf Insta hat in die Kommentare geschrieben, die haben wahrscheinlich BTS als Nationalhymne. Müsst ihr euch mal vorstellen, die Fußballer aufgereiht, ready für die Nationalhymne und dann kommt der hier. Ja, ist schon ein kleines Kopfkino, oder? Aber auch eine lustige Vorstellung. Hier ist euer Powerhit fürs Büro für diesen Freitagvormittag. Die neue Nationalhymne von Südkorea, BTS. Jetzt für euch in der Playlist mit Swim.

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Baby Goodbye macht einfach gute Laune. Von Alle Farben und das gibt's gleich. Felix Jan und Cascada, Boy You Turn Me. Und den habe ich auch. Klassiker, Rosé und Bruno Mars mit Apache. Jetzt machen wir aber erstmal weiter mit dem Deutschen hier in der Playlist. Nico Santos, Ray of Light, hier beim Radio Fantasy Hit Vormittag. 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
13: Hey, hey, 10 Uhr haben wir's.
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13: 11 Grad haben wir es aktuell in Lechhausen, 11 sind es auch bei euch in Bobingen. Ja, und Markus, gerade regnet es ja, haben wir Chancen, dass es da heute noch irgendwie besser wird?
16: Ein bisschen besser wird es abends, aber bis dahin brauchen wir das Regenschirmchen. Maxi-Werte liegen bei 15 Grad, aber den Tag, den kriegen wir auch noch rum und dann starten wir ins Wochenende mit sommerlichem Wetter und es wird dann auch wieder deutlich wärmer.
13: Schön, hier ist Radio Fantasy, jetzt in 60 Sekunden alles, was an diesem Freitagvormittag wichtig ist, mit Markus.
16: Um 10 Uhr. Der Bundesrat berät heute über einen besseren Schutz von Betroffenen vor häuslicher Gewalt. Die Neuregelung sieht nämlich vor, dass Gerichte Täter dazu verpflichten können, eine elektronische Fußfessel zu tragen. Heute wird gegen die massiven Auswirkungen der geplanten Sparmaßnahmen im Krankenhausbereich protestiert. Dabei sind auch die Wehrtag-Kliniken in Bobingen und Schwabmünchen. Zwischen 11 und 13 Uhr werden also die Haupteingänge der Krankenhäuser symbolisch geschlossen. Und die Fußball-WM in den USA, Mexiko und Kanada ist losgegangen. Im Aztekenstadion von Mexiko-Stadt gab es am Abend eine bunte Eröffnungsshow mit den Musikstars Shakira und Burner Boy. Anschließend hat Mexiko gegen Südafrika mit 2:0 gesiegt und Südkorea gegen Tschechien mit 2:1. 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
13: Um kurz nach 10 bei uns immer die wichtigsten Verkehrsmeldungen zuerst. Auf den Straßen läuft soweit, ihr kommt gut durch. Ein paar Blitzer habe ich noch für euch. In Augsburg in der Innenstadt in der Stettenstraße erwischen sie euch. In Königsbrunn in der Fuggerstraße und in Dillingen an der Donau in der Donaustraße steht noch einer. Wenn ihr noch was habt, Staus und Blitzer, könnt ihr einfach gerne durchrufen oder eine kurze WhatsApp schicken. Danke euch, gute Fahrt.
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0: mit Meluka. Hello, hello. Ja, und wenn das Wetter heute auch nicht so gut ist, stimmen wir uns mit der Musik einfach schon mal auf morgen und dann die nächsten Tage ein, wo es wieder schön wird. Gleich für euch in der Playlist Two Colors mit dabei, Rosé und Bruno Mars mit Arpete. Jetzt aber erstmal Felix Jen und Cascada, Boy You Turn Me.
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0: Gestern hat sie gestartet, die WM 2026. Der ein Tag ist jetzt rum und ich sag euch, man könnte gefühlt schon wieder ein ganzes Buch drüber schreiben, was passiert ist.
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0: Das checken wir mal ab. Punkt Nummer 1, die ZDF wird übel gehatet, weil sie 7 Minuten zu spät rüber zur Eröffnungsfeier geschalten haben.
2: Danke ZDF, dass Hälfte von der Eröffnungsfeier nicht gezeigt worden ist. Ich wollte eh nicht sehen. Plus auch danke, dass irgendwie die Bildqualität auf 144p gestellt ist. Kuss geht auch dafür raus. Wirklich geile erste Spiel, geil.
0: Oh Gott, ja. Aber ich habe es auch mit angeschaut bei der Eröffnungsfeier. Die war halt echt schon wieder fast rum, gell? Ja, generell das Spiel danach, Mexiko gegen Südafrika, war halt auch gar nichts. Da sind wir uns alle einig. 2 rote Karten hat sich Südafrika eingesteckt und 2 Tore gab es dafür für Mexiko. Haben dann auch mit einem 2:0 gewonnen. Ja, jetzt schauen wir halt einfach mal, ob die Spiele heute besser werden. Um 21 Uhr spielt Kanada gegen Bosnien-Herzegowina und um 3 in der Nacht spielt die USA gegen Paraguay.
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1: Auf den letzten Metern Richtung Wochenende bekommt ihr bei mir hier beim Radio Fantasy Hit Vormittag immer die meisten Hits. Gleich für euch noch in der Playlist Austis, Loy haben wir mit dabei und jetzt Kygo, Khaled und Griffin, unsere drei Musketiere. Save my love.

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3: Das ist der Radio Fantasy Hit Vormittag um 10:30 gleich mit... Auch so ein richtiger Sommerhit. Ganz neu in der Playlist Tropic und Becky G. Sorry, Puppy. Um kurz nach 9:30 hier bei uns auf Radio Fantasy.
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1: 11 Grad haben wir es aktuell in Gessartshausen, 12 sind es bei euch in Mering. Bis zu 15 Grad sind heute drin. Ja, es regnet im Moment, am Nachmittag wird es schon ein bisschen besser und zum Abend soll dann sogar die Sonne auch noch rauskommen. Und ab dann ist das der Startschuss für das gute Wetter, denn ab morgen wird es wieder richtig schön. Morgen bei Maxi-Werten bis zu 24 Grad.
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1: Um kurz nach 11:30 bei uns immer die wichtigsten Verkehrsmeldungen zuerst. Achtung auf der A96 Richtung Lindau zwischen Landsberg Ost und Landsberg Nord. Hier Achtung, es liegt eine Plane auf der Fahrbahn. Ansonsten läuft's. Die neuesten Blitzer habe ich für euch. Augsburg Innenstadt in der Stettenstraße, Augsburg in der Lechhauser Straße und in Königsbrunn in der Fuggerstraße erwischen sie euch. Wenn ihr noch was habt, Staus im Blitzer habt, könnt ihr einfach gerne durchrufen oder eine WhatsApp schicken. Danke euch, gute Fahrt.
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2: Wie gut sind eigentlich ChatGPT-Bilder im Vergleich? Also ChatGPT kann ja inzwischen direkt Bilder erstellen und bearbeiten, ganz einfach per Text im selben Chat, ganz easy. Aber wie schlägt sich das im Vergleich? Wir schauen uns jetzt mal verschiedene KIs an, zum Beispiel Midjourney. Midjourney ist sehr stark bei künstlerischen Bildern mit besonders ästhetischem Stil, also die sehen dann auch besonders wertvoll aus. ChatGPT habe ich gerade erwähnt, sehr praktisch im Alltag, du kannst Bilder sofort verändern, sag, füge einen Text hinzu, mach's heller, ändere den Hintergrund, etc. etc. Leonardo AI dagegen ist besonders beliebt im Gaming- und Designbereich, weil du dort viele Details wie Stil, Licht und Figuren gezielt einstellen kannst. Also jetzt kannst du mal selber ausprobieren. Midjourney, ChatGPT und Leonardo AI. Alle machen geile Bilder auf ihre Art.
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Katy Perry mit Band Aids hier beim Radio Fantasy Hit Vormittag. Die könnt ihr heute Abend übrigens nochmal live im Fernsehen sehen. Da hat sie ihren ersten großen Auftritt bei der dritten Eröffnungsfeier der WM in Los Angeles. Müsst ihr aber eine kleine Nachtschicht einlegen. Die geht wegen der Zeitverschiebung erst um 1:30 in der Nacht los. Gut. Oder wir schauen uns am Morgen einfach die Videos an, die es auf Insta und TikTok gibt. Das sind immer die meisten Hits hier beim Radio Fantasy Hit Vormittag. Jetzt höre ich in der Playlist Robin Schulz, Rita Ora, I'll Be There.

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21: Das ist der Radio Fantasy Hit Vormittag um kurz vor 11 und das gibt's gleich. Die aktuelle Nummer von Alex Warren habe ich für euch in der Playlist Fever Dream. Gibt's um kurz nach 11 hier auf Radio Fantasy. 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
1: 12 Grad haben wir es aktuell in Diedorf, 12 sind es auch bei euch in Kissing. Und Markus, gerade regnet es ja immer noch, aber wir haben Aussichten, dass es besser wird, ja?
2: Ja, aber erst zum Abend. Bis dahin müssen wir es noch durchhalten. Maxi-Werte insgesamt bei 15 Grad. Aber das Wochenende ist dafür mega. Super sommerlich morgen mit 24 Grad. Und die neue Woche vor allem, die wird dann wieder richtig heiß.
1: Und hier ist Radio Fantasy. Jetzt in 60 Sekunden alles, was an diesem Freitagvormittag wichtig ist. Mit Markus.
2: Um 11 Uhr. Für das neue Förderprogramm für Elektroautos sind in den ersten 3 Wochen schon mehr als 50.000 Anträge eingegangen. Die neue Förderung wirkt offensichtlich. Der staatliche Zuschuss kann bis zu 6.000 Euro betragen. Morgen zieht der Christopher Street Day wieder durch Augsburg. Der Demozug startet um 12 Uhr. Am Ende gibt's dann ein Straßenfest mit politischen Gesprächen. Die Veranstaltung wird allerdings von Securities und der Polizei begleitet, weil sie als gefährdet gilt. Und SpaceX feiert den größten Börsengang der Geschichte. Das Weltraumunternehmen von Elon Musk hat den Verkauf von rund 556 Millionen Aktien zum Ausgabepreis von $135 bestätigt. Damit nimmt SpaceX rund 75 Milliarden Dollar ein. 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
1: Um kurz nach 11 bei uns immer die wichtigsten Verkehrsmeldungen zuerst. Achtung auf der A8 Richtung Stuttgart, da liegen zwischen Ulm West und Märklingen mehrere Fahrzeugteile auf der Fahrbahn. Ansonsten die neuesten Blitzer für euch in Augsburg-Lechhausen in der Meraner Straße, Augsburg-Innenstadt in der Jakoberstraße und in der Augsburger Innenstadt in der Stettenstraße und Augsburg-Ingöggingen in der Gabelsberger Straße erwischen sie euch. Wenn ihr noch was habt aus dem Blitzer, könnt ihr einfach gerne durchrufen oder eine WhatsApp schicken. Danke euch, gute Fahrt.
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1: Und die meiste Musik für euren Freitag-Arbeitstag. Die letzten Stunden noch und haben wir es geschafft, dann endlich ins Wochenende. Und ab morgen wird das Wetter auch wieder schöner. Das heißt, da können wir uns ein richtig schönes Wochenende machen. Jetzt für euch in der Playlist Alex Warren, Fever Dream. Schönen Freitag euch.
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0: Shay Hart mit Pride hier beim Radio Fantasy Hit Vormittag. Die meiste Musik für euren Freitagvormittag. Gleich für euch noch in der Playlist Leonie Calum Scott mit Stay. Jetzt checken wir aber erstmal, was bei Resi und Nick der Radio Fantasy Morgenshow heute früh so ging.
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3: Es ist das dritte Jahr in Folge und wir werden zum dritten Mal hinschauen aufs Augsburger Theaterviertel fest. Jetzt die Frage, kommt unser neuer Oberbürgermeister Florian Freund auch?
4: Ich habe ehrlich gesagt meinen Terminkalender noch nicht abgeglichen und den Familienterminkalender überhaupt noch gar nicht abgeglichen. Es sind viele Veranstaltungen an den Wochenenden in der Stadt, aber ich werde am Theaterviertelfest auf jeden Fall vorbeischauen.
5: Schön. Einmal, weißt du, einmal kurz das Gefühl eines Gewinnes gehabt. Für knapp 10 Minuten oder so war ich auf Platz 1 der Radio Fantasy Kicktipp-Tabelle. Fairerweise dazu, muss man sagen, mit vielen anderen auf Platz 1. Und ich habe nicht mal einen Screenshot gemacht.
3: Wie dumm.
5: Weil das wird es nie wieder geben.
3: Natürlich wird es nie wieder das geben, dass du auf Platz 1
5: bist. Das Spiel gestern richtig getippt. Das Spiel heute früh, Südkorea, Tschechien, halt mit 1:1 getippt und halt daneben getippt.
3: Ja, kurzzeitig war es ja 1:1, aber dann hat halt Südkorea noch durchgezogen.

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1: Und jetzt für euch Taylor Swift in der Playlist. Bei ihr gibt's was zu feiern. Sie wurde als jüngste Frau in die Songwriters Hall of Fame aufgenommen. Und das feiern wir jetzt auch hier auf Radio Fantasy. Hier ist sie für euch mit ihrer Nummer Opalite.

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1: Am günstigsten sind die Spritpreise gerade zum Beispiel in Friedberg an der Chat-Tankstelle. Der E10 genauso wie der Diesel liegen bei 1,79 Euro. Oder ihr schaut in Gersthofen bei der Edeka-Tankstelle vorbei. Da das gleiche, der E10 genauso wie der Diesel 1 Cent günstiger liegt bei 1,78 Euro.
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17: Hey, hey, 11:30 haben wir's.
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17: 12 Grad haben wir es aktuell in Diedorf. 12 sind es auch bei euch in Kissing. Ja, und gerade schaut das Wetter noch nicht so erfreulich aus. Aber keine Sorge, es wird besser. Heute Abend soll es dann wieder trocken werden. Es soll vielleicht sogar die Sonne rauskommen. Und ab morgen dann wieder richtig schön. Die Sonne kommt raus bei Maxiwert bis zu 24 Grad.
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17: Bei uns immer die wichtigsten Verkehrsmeldungen zuerst um kurz nach 11:30. Auf den Straßen läuft's. Blitzer habe ich für euch. In Augsburg-Lechhausen in der Meraner Straße. In Augsburg in der Innenstadt in der Jakoba-Straße. Und in Eichach in der Lorenzstraße erwischen sie euch. Wenn ihr noch was habt, Staus und Blitzer, könnt ihr einfach gerne durchrufen oder eine kurze WhatsApp schicken. Danke euch. Gute Fahrt.
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Purple Disco Machine und Austus mit Beat of Your Heart hier beim Radio Fantasy Hit Vormittag. Und zu den neuen Hits gehen wir rüber zu den Throwback Hits. Das ist euer Start ins Wochenende hier mit uns mit Radio Fantasy und gleich Avicii, Hey Brother, unser Throwback-Hit der Stunde, gibt's um 15:15 hier

0: freundlichen Frage.
1: Kommt drauf an, was?
0: Was ist denn der Unterschied zwischen einem Computer und einem PC?
1: Ich glaube, der Computer ist der Rechner.
0: Und der PC?
1: Ja, das Gehäuse.
2: Das eine hat eine Telefonleitung, das andere DSL.
0: Und wer hat jetzt DSL?
2: PC.
0: Und Computer hat dann einfach eine ganz analoge Telefonleitung.
1: Ja.
0: Kannst du mir an sich den Unterschied zwischen Computer und PC erklären?
1: Ja, dass der PC digital ist und der Computer ist halt nicht.
0: Nicht digital?
1: Genau.
0: Okay, gut. Kann mir jemand erklären, was ein Megaherz ist?
2: Eine Behinderung. Das Herz ist zu groß.
0: Damit zurück ins Fantasy-Sendestudio.
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Idioten. Blood Running hier beim Radio Fantasy Hit Vormittag. Die meiste Musik für euren Freitagvormittag. Deswegen jetzt für euch in der Playlist Lola Young mit Messi. Und da gibt es einen kleinen Appell von mir an euch. Perfekt.

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29: 13 Grad aktuell am Augsburger Hauptbahnhof, 12 in Bobingen. Heute zum letzten Mal Regen am Start, Samstag und Sonntag. Und zwar
0: für immer. Es für wird immer, nie genau. wieder regnen.
29: Naja, für diese Woche. Samstag, Sonntag kommt die Sonne raus und am Montag zum Start in die neue Woche auch Sonne. Und dann mal schauen. Vielleicht bleibt der Regen ja dann mal weg.
0: Geht doch.
29: Geht doch. Maximal 24 Grad. 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
0: Um 12 Uhr, hallo. Deutschland verhandelt mit Nicht-EU-Ländern über Return-Hubs. Laut Bundesinnenminister Dobrindt geht es um Rückkehrzentren für Migranten, die nicht bleiben können, aber auch nicht regulär in ihre Heimatländer abgeschoben werden können. Dobrindt im ZDF.
1: Wir führen Gespräche mit unterschiedlichen Ländern, aber wir veröffentlichen jetzt nicht, welche Länder das sind und wo wir es für wahrscheinlich halten. Ich gehe aber davon aus, dass wir bis zum Ende dieses Jahres eine Vereinbarung auch haben, die wir dann umsetzen können. Aber danach muss erst so ein Return-Hub aufgebaut werden nach der Vereinbarung. Auch das dauert noch.
0: Return-Hubs sind Bestandteil der neuen EU-Asylregeln, die seit heute gelten. Sie sehen mehr Außengrenzenschutz vor.
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0: Wir räumen das jetzt auf. Ordnungsdienst und Polizei sind ab sofort gemeinsam im Einsatz. Wir werten die Wirkung aus und passen an, was angepasst werden muss. So heißt es von der Stadt Augsburg zum Autoposer-Problem in der südlichen Maxstraße. Anwohner hatten sich beschwert, dass das Einfahrverbot im Sommer an Wochenenden und vor Feiertagen nicht beachtet wird. Die Lärmbelastung wurde unerträglich. Ab heute soll also wieder intensiv kontrolliert werden. Und das geht gerade viral. Ein Sonnenschirm an der italienischen Adriaküste ist zum Treffpunkt für tausende Bienen geworden. Innerhalb kurzer Zeit bedeckten sie den Schirm in der Nähe von Rimini und sorgten bei den Badegästen anfangs für Angst und Schrecken. Dann aber zückten die ihre Handys und teilten die spektakulären Bilder auf Social Media. Solche Schwärme entstehen, wenn die Tiere ein neues Zuhause suchen und die Königin dann zum Beispiel auf einem bunten Sonnenschirm Pause macht.
29: Ich finde das immer so lustig. Als allererstes sofort Handy zücken und posten. Das ist das Erste.
0: Und was sagt der Experte? Lieber nicht zu nahe kommen. Michael Gregoritsch 2.0. Der österreichische Nationalspieler bleibt in Augsburg. Der FCA zieht die Kaufoption. Der 32-jährige Angreifer, zuletzt vom Brøndby IF ausgeliehen, unterschrieb für ein Jahr mit Option auf ein weiteres. Gregoritsch lief schon von 2017 bis 2022 in Rot-Grün-Weiß auf. In der vergangenen Rückrunde überzeugte er mit 6 Toren und 3 Vorlagen in 17 Einsätzen. Aktuell ist er bei der Weltmeisterschaft in Nordamerika.
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29: Bei uns immer die wichtigsten Verkehrsmeldungen zuerst. Die gute Nachricht, es läuft und die neuesten Blitzer. Einmal Augsburg auf der Stettenstraße, dann Augsburg-Lechhausen auf der Meranerstraße und in Memmingen auf der Schlachthofstraße. Und wenn ihr noch was entdeckt habt, gerne anrufen oder schickt eine WhatsApp vorbei.
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29: Heute am Freitag mit mir, Toni. Lasst es euch natürlich schmecken. Und wir starten jetzt mit Phase Nummer 2, Leute. Mein Verein hat es verdient, 2026. Wir haben wieder ganze 30.000 Euro für unsere Vereine im Fantasyland, die sich angemeldet haben. Und ihr entscheidet mit eurer Stimme auf fantasy.de. Um 10 nach 2, nach 3 Hits am Stück.
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0: Immer die besten neuen Hits, immer die meiste Musik für eure Mittagspause am Freitag gibt's nur in der Radio Fantasy Siesta. Und in einer Minute für euch Clock Clock in der Playlist. 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
0: Und jetzt seid ihr wieder gefragt, die Radio Fantasy Community. Ihr habt euren Verein angemeldet auf fantasy.de und jetzt Phase Nummer 2. Ihr entscheidet mit eurer Stimme, welche Vereine etwas von den 30.000 Euro bekommen. Und hier ist jetzt der nächste Verein aus Meitingen.
2: Hallo, ich bin die Karin. Ich bin die Vorsitzende vom Verein 1 mehr, der Initiative Down-Syndrom für Augsburg und Umgebung. Wir haben alles rund um das Thema Down-Syndrom und auch anderen Beeinträchtigungen. Wofür wir das Geld brauchen? Vor allen Dingen für unsere Jungs und für unsere Mädchengruppe. Das sind Gruppen, die durch die Pubertät begleitet werden mit entsprechenden Themen. Sag-Nein-Kurse, Selbstbehauptung, der erste Freund, das erste Rendezvous. Wenn man vor allen Dingen bedenkt, dass 70% aller Menschen mit Beeinträchtigung sexuelle Übergriffe erleiden, dann sind diese beiden Gruppen ganz, ganz wichtig. Stimmt für uns, den Verein 1 mehr auf fantasy.de. Danke!
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9: Genau, 12:30 haben wir es.

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1: 13 Grad am Augsburger Rathausplatz, 13 auch in Zusmarshausen. Heute in dieser Woche zum letzten Mal Regen am Start. Samstag, Sonntag und dann am Montag zum Start in die neue Woche. Einiges an Sonne, kein Regen in Sicht. Maximal 24 Grad.
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1: Bei uns immer die wichtigsten Verkehrsmeldungen zuerst. Viele haben mich gerade schon angerufen. B17 Augsburg Richtung Landsberg hat es einen Unfall gegeben. Höhe der WWK Arena. Wir halten euch da natürlich auf dem Laufenden. Da staut sich's aktuell sehr. Und die neuesten Blitzer einmal in Königsbrunn, Alter Postweg, dann in Eichach auf der Lorenzstraße und in Memmingen auf der Schlachthofstraße. Und wenn ihr noch was entdeckt habt, gerne anrufen oder schickt eine WhatsApp vorbei.
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1: Das fand ich sehr, sehr süß. Und zwar, ich behaupte, im Augsburger Stadtwald lebt ein Papagei, der sogar sprechen kann und der Wanderern sagt oder halt Leuten eben sagt, Servus.
2: Ui. Also das ist ja meine Joggingstrecke dort, ne?
1: Mhm.
2: Ich würde es mir so gern wünschen, aber ich glaube, das ist ein Fake.
1: Hast du den noch nie gesehen?
2: Nein, ich habe den noch
1: der
2: nie gesehen.
1: Der ist ganz versteckt.
2: Was ich ab und zu sehe, sind wirklich so Vögel, die vom Zoo über die Mauer springen und dann aber auch wieder zurück. Aber einen Papageien habe ich noch nicht gesehen. Ich würde sagen, es ist ein Fake.
1: Ja, es ist Fake.
2: Oh Mann, aber es wäre voll süß.
1: Ja, ein Papagei. Ich meine, ein Papagei kann ja auch was anderes sein. Irgendein Mann, der sich als der ein Papagei sich, der sich verkleidet hat und dann
2: also
1: so aus dem
2: Gebüsch
1: ruft.
2: Also, liebe Kinder, wenn euch jemand aus dem Gespräch, das ist unser Papagei Toni. So.
1: Hallo? Nein.
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1: Ray Vess, Where's My Husband? Immer die besten neuen Hits, immer die meiste Musik für eure Mittagspause am Freitag. Gibt's nur in der Radio Fantasy Siesta. Und jetzt habe ich ein kleines Verkehrsupdate für euch. Und zwar B17 Augsburg Richtung Landsberg. Höhe WWK Arena hat es einen Unfall gegeben. Mittlerweile kann man wieder weiterfahren. Natürlich noch Rückstau. Sollte aber bald alles erledigt sein. Und jetzt Huntricks mit Goldene. Immer die besten neuen Hits. Let's go!

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1: 13 Grad aktuell am Augsburger Rathausplatz, 13 in Odelshausen. Heute die Woche über das letzte Mal Regen, nicht für immer, was Joa vor einer Stunde gemeint hat. Samstag, Sonntag kommt die Sonne raus, genauso wie am Montag zum Start in die neue Woche bei maximal 24 Grad. 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
2: Um 13 Uhr, hallo. Die EU-Asylreform ist in Kraft getreten. Laut Bundesinnenminister Dobrindt sorgt sie für mehr Ordnung an den Außengrenzen, auch mit Migrationszentren an den großen deutschen Flughäfen. Dobrindt im ZDF.
3: Wir haben immer vom Schutz an den Außengrenzen gesprochen. Der wird jetzt deutlich gehärtet und dazu gehören diese schnellen Verfahren, die wir an den Außengrenzen etablieren. Etwas, was lange gewollt ist, jetzt endlich Realität wird.
2: Dobrindt hofft außerdem bis Jahresende auf eine erste Vereinbarung mit einem Nicht-EU-Land über Return-Hubs für Migranten.
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2: Der Prozess um den Mord an Nina H. ist auf der Zielgeraden. Die dreifache Mutter war in ihrem Haus in Augsburg-Hauenstetten mit 4 Schüssen in den Kopf getötet worden. Gestern wurden am Landgericht die Plädoyers gehalten. Die Staatsanwaltschaft fordert lebenslang, die Verteidigung Freispruch. Kommenden Dienstag soll das Urteil verkündet werden. Der Angeklagte wird verdächtigt, die Frau im Auftrag seines Ziehvaters umgebracht zu haben, von dem sie sich getrennt hatte.
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2: Eine Frau in Niederbayern hat einen Blitzeinschlag unbeschadet überstanden. Die 33-Jährige saß bei Gewitter auf der Terrasse. Der Blitz schlug in den Kamin ein, fuhr durchs Wohnzimmer und kam auf der Terrasse wieder heraus, direkt neben der Frau. Wand und Boden wurden beschädigt, die Frau blieb unverletzt. Und diese Ankündigung geht gerade viral. Wer keine Tickets für die Linkin Park Konzerte bekommen hat, kann sich freuen, denn die kalifornische Band bastelt an einem Kinofilm. Unshatter soll er heißen. Er verspricht Dokumomente, Konzertaufnahmen und zeigt den Weg der Band mit der neuen Sängerin Emily Armstrong. Das Veröffentlichungsdatum ist aber noch nicht bekannt.
1: Habe ich auch mitbekommen und ich bin gespannt.
2: Du freust dich drauf.
1: Ja, natürlich. Recht. Ich als Kinofan, also Linkin Park im Kino, schon cool.
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1: Bei uns immer die wichtigsten Verkehrsmeldungen zuerst. Wir schauen auf die A7 Richtung Ulm. Zwischen Altenstadt und Illertissen hat es einen Unfall mit 2 Fahrzeugen gegeben. Deswegen ist die linke Spur blockiert. Und B17 Augsburg Richtung Landsberg zwischen Messe und Hauenstetten Nord. In beiden beziehungsweise... Nein, die Meldung hat sich jetzt verabschiedet. Okay, auch interessant. Die neuesten Blitzer. Einmal in Königsbrunn, Alter Postweg. Dann in Eichach auf der Lorenzstraße. Und in Memmingen, Schlachthofstraße. Und wenn ihr noch was entdeckt habt, gerne anrufen. Rufen oder schickt eine WhatsApp vorbei.
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1: Heute am Freitag mit mir Toni und in dieser halben Stunde mein musikalisches Highlight finde ich schon eine super chillige Nummer. Leonie zusammen mit G-Eazy, Rock'n'Roll. In dieser halben Stunde habe ich auch noch Lady Gaga, Katy Perry und jetzt BTS mit Swim.
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0: Noch nicht geschneit. Guten Morgen.
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2: Es ist das dritte Jahr in Folge und wir werden zum dritten Mal hinschauen aufs Augsburger Theaterviertelfest. Jetzt die Frage, kommt unser neuer Oberbürgermeister Florian Freund auch?
3: Ich habe ehrlich gesagt meinen Terminkalender noch nicht abgeglichen und den Familienterminkalender überhaupt noch gar nicht abgeglichen. Es sind viele Veranstaltungen an den Wochenenden in der Stadt, aber ich werde am Theaterviertelfest auf jeden Fall vorbeischauen.
0: Schön. Einmal, weißt du, einmal kurz das Gefühl eines Gewinnes gehabt. Für knapp 10 Minuten oder so war ich auf Platz 1 der Radio Fantasy Kicktipp-Tabelle. Fairerweise dazu, muss man sagen, mit vielen anderen auf Platz 1. Und ich habe nicht mal einen Screenshot gemacht.
2: Wie dumm.
0: Weil das wird es nie wieder geben.
2: Natürlich wird es nie wieder das geben, dass du auf Platz 1 bist.
0: Das Spiel gestern richtig getippt. Das Spiel heute früh, Südkorea, Tschechien, halt mit 1:1 getippt und halt daneben getippt.
2: Ja, kurzzeitig war es ja 1:1, aber dann hat halt Südkorea noch durchgezogen.

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16: Genau, 13:30 haben wir's.
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16: 13 Grad am Augsburger Rathausplatz, 13 auch in Zusmarshausen. Heute den Nachmittag über noch einiges an Regen am Start, aber die gute Nachricht, Samstag, Sonntag und vor allem am Montag zum Start in die neue Woche kommt die Sonne wieder richtig schön raus und es wird auch wärmer, maximal 24 Grad.
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16: Bei uns immer die wichtigsten Verkehrsmeldungen. Zuerst die gute Nachricht, es läuft und die neuesten Blitzer einmal in Königsbrunn, Alter Postweg und dann einmal in Augsburg auf der Meraner Straße.
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0: Hello, hello, hier ist Luca. Was geht am Wochenende? Heute viel los in Augsburg und im Fantasyland. Wir starten heute mit dem CSD. Die CSD-Parade startet um 12 in der Maxstraße und ab 15 Uhr geht's dann weiter mit dem Straßenfest auf dem Rathausplatz. Und danach könnt ihr direkt weiter feiern, denn es geht aufs Theaterviertelfest. Findet dieses Wochenende zum dritten Mal wieder statt. Das heißt, im ganzen Theaterviertel gibt es ganz, ganz viel Programm. Es sind Biertische aufgebaut, es gibt leckeres Essen, ein bisschen was zum Trinken und einfach gute Musik. Könnt ihr kostenlos vorbeischauen, nehmt ihr euch vielleicht einen Regenponcho mit. Der ein oder andere Tropfen, der kann ja heute noch fallen, aber macht auf jeden Fall trotzdem richtig Spaß. Alle Infos zu den Events und was sonst so geht, klickt fantasy.de. Schönes Wochenende.
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Oliver Heldens Lady Hear Me Tonight. Immer die besten neuen Hits, immer die meiste Musik für euren Start in den Freitagnachmittag. Gibt's nur in der Radio Fantasy Siesta. Und so langsam gehen wir rein in Richtung Wochenende. Und vor 14 Uhr für euch noch Alex Warren, Robin Schulz und jetzt Ava Max mit My Oh My.

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21: Kurz vor 14 Uhr haben wir es. Hier ist die Radio Fantasy Siesta. Immer die meiste Musik für euren Start in den Freitagnachmittag. Und gleich neue Musik von Miles Smith. Drive Safe.
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21: Wir messen aktuell 14 Grad am Augsburger Hauptbahnhof, 14 in Zusmarshausen. Und Joa, was machst du?
4: Das ist der Rhythmus, wo ich mit muss. Grammatikalisch sehr richtig.
21: Okay, gut, wir lassen Joa mal für sich allein. Heute haben wir am Freitag zum letzten Mal Regen am Start, Samstag, Sonntag und zum Start in die neue Woche sehr viel Sonne, maximal 24 Grad. Und jetzt Radio Fantasy, alles was für euren Start in den Freitagnachmittag wichtig ist, mit Joa.
4: Denn es ist 14 Uhr, hallo. In der EU gelten seit Mitternacht deutlich schärfere Asylregeln. Sie sollen schnellere Verfahren und konsequentere Abschiebungen ermöglichen. Aus Berlin, Lea Matschulat.
10: Die meisten Migranten kommen über Italien und Griechenland nach Europa und auch über Spanien. Und an diesen Außengrenzen wird es Asylschnellverfahren geben. Doch die drei Länder können nicht für alle Ankommenden die Asylverfahren übernehmen. Deutschland wird in Zentren, etwa an Flughäfen, die Asylanträge zügig prüfen.
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4: Der Bund der Lutherstädte, dem Augsburg seit 2007 angehört, verleiht alle zwei Jahre dem mit 10.000 Euro dotierten Preis das unerschrockene Wort. Geehrt werden Persönlichkeiten und Initiativen, die Zivilcourage gezeigt haben, egal ob in Wort oder Tat. Jetzt sind auch alle Augsburger aufgerufen, bis 6. Juli schriftlich begründete Vorschläge einzureichen. Das geht über augsburg.de/Lutherpreis. Die nächste Preisverleihung ist kommendes Jahr in der Lutherstadt Coburg. Morgen ist Christopher Street Day in Augsburg. Der Demozug startet um 12 Uhr in der Maximilianstraße und führt über den Rathausplatz, den Leonhardsberg und das Jakobertor, leider aus Gründen begleitet von Security und Polizei. Am Ende gibt's ein Straßenfest mit Shows und politischen Gesprächen. Und das geht gerade viral. Ein Video zeigt Mädels beim Parasailing an der Küste von Hawaii. Zuerst waren die drei noch begeistert, dann wurde Alarm geschlagen. Ja, denn unten im Wasser, unter ihren Füßen, tauchte ein riesiger Hai auf, als sie zur Landung ansetzten. Am Ende stellte sich heraus, dass es ein Walhai war, also der größte. Aber der hat nur Interesse an Plankton, kleinen Fischen und Quallen.
21: Das ist aber... Also,
4: aber stell dir das mal vor, wenn du da gerade unten landen willst,
21: dann kommt der Haiflosse.
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21: Bei uns immer die wichtigsten Verkehrsmeldungen zuerst. Die gute Nachricht, es läuft. Und die neuesten Blitzer einmal Memmingen auf der Schlachthofstraße und in Königsbrunn, alter Postweg. Und wenn ihr noch was entdeckt habt, gerne anrufen oder schickt eine WhatsApp vorbei.
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21: Heute am Freitag mit mir Toni und gestern 21 Uhr ist ja das allererste Spiel der neuen Fußball-Weltmeisterschaft gewesen. Hoffentlich habt ihr euch das Spiel angeschaut. Mexiko gegen Südafrika und vor dem Spiel haben Thomas Müller und Jürgen Klopp, ich sag mal, richtig viel Spaß gehabt.
23: Klopp, es ist erst Juni, du bist schon im September.
21: Und deswegen gehen die beiden jetzt richtig viral. Vielleicht habt ihr das auch schon mitbekommen. Die ganze Story um 10 nach 2, nach 3 hier zum Stück.
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Immer die besten neuen Hits, immer die meiste Musik für euren Start in den Freitagnachmittag gibt's nur in der Radio Fantasy Siesta. Und jetzt habe ich für euch frischen, ganz frischen

0: Fußball-Weltmeisterschaft. Mexiko gegen Südafrika. 2-0 für Mexiko. Und vorher gibt es ja bei jedem Spiel immer einen Vorbericht mit Experten und so weiter und so fort. Und bei Magenta TV waren es Thomas Müller und Jürgen Klopp. Und die beiden, die haben sowas von nice zusammen funktioniert. Und dann hat Klopp auch irgendwann mal was so rausgehauen Richtung deutsche Nationalmannschaft, Richtung Julian Nagelsmann. Wir hören mal rein.
1: Und zum Glück stellt Julian Nagelsmann die Mannschaft auf. Noch. Wir könnten die günstige Gelegenheit nutzen.
2: Oh, es ist erst Juni. Du bist schon im September.
0: Hat sich da Jürgen Klopp etwa schon breit gemacht als Nachfolger, als neuer Bundestrainer? Wäre schon ehrlich gesagt sehr, sehr lustig. Das allererste Deutschlandspiel ist ja am Sonntag. Und um jetzt so ein bisschen schon in Stimmung zu kommen Richtung Wochenende auf Radio Fantasy, habe ich jetzt für euch den offiziellen WM-Hit aus 2014. Pitbull zusammen mit Jennifer Lopez, We Are One. 2014 sind wir Weltmeister geworden.
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15: Kurz nach 2:30 haben wir's.
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15: 13 Grad am Augsburger Rathausplatz, 13 auch in Zusmarshausen. Heute Nachmittag weiterhin viel Regen am Start und dann die gute Nachricht, Samstag, Sonntag am Wochenende kommt die Sonne richtig schön raus, auch am Montag zum Start in die neue Woche bei maximal 24 Grad.
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15: Bei uns immer die wichtigsten Verkehrsmeldungen. Zuerst die gute Nachricht, es läuft und die neuesten Blitzer einmal in Königsbrunn, Alter Postweg und dann in Augsburg, Jakoberstraße. Wenn ihr noch was entdeckt habt, dann gerne anrufen oder schickt eine WhatsApp vorbei.
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0: Felix Jehn, Sophie Alice Baxter mit Ready for Your Love. Immer die besten neuen Hits. Immer die meiste Musik für euren Start in den Freitagnachmittag. Gibt's nur in der Radio Fantasy Siesta. Und in 30 Sekunden habe ich für euch Teddy Swims, neue Musik, Mr. Know-It-All danach. Jeden Tag immer um 15:15, der Radio Fantasy Throwback-Hit der Stunde. Und jetzt zum Start ins Wochenende ist er für euch wieder am Start.
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2: Freak mal mit einer freundlichen Frage.
3: Kommt drauf an,
2: was? Was ist denn der Unterschied zwischen einem Computer und einem PC?
3: Ich glaube, der Computer ist der Rechner.
2: Und der PC?
3: Ja, das Gehäuse.
4: Das eine hat eine Telefonleitung, das andere DSL.
2: Und wer hat jetzt DSL?
4: PC.
2: Und Computer hat dann einfach eine ganz analoge Telefonleitung.
3: Ja.
2: Kannst du mir an sich den Unterschied zwischen Computer und PC erklären?
3: Ja, dass der PC digital ist und der Computer ist halt nicht.
2: Nicht digital.
3: Genau.
2: Okay, gut. Kann mir jemand erklären, was ein Megahertz ist?
4: Eine Behinderung. Das Herz ist zu groß.
2: Damit zurück ins Fantasy-Sendestudio.
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immer die besten neuen Hits, immer die meiste Musik. Für euren Start in den Freitagnachmittag gibt's nur in der Radio Fantasy Siesta. Und zum Abschluss meiner Show um 15 Uhr geht's weiter mit Dani. Hören wir jetzt gemeinsam in ganz neue Musik rein, die heute Nacht rausgekommen ist. Und zwar das DJ-Duo Gamper und Dadoni aus Hamburg. Die haben was Neues. Ihre neue Nummer heißt What You Want. Und der erste Eindruck, muss ich wirklich sagen, klingt super chillig. Und die Nummer macht echt sehr viel Spaß und wird bestimmt diesen Sommer noch eine Rolle spielen, weil der Hit sehr gut ankommen wird. Also läuft jetzt das allererste Mal auf Radio Fantasy. Ich bin wirklich gespannt und wünsche euch natürlich ein schönes Wochenende.

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22: Gleich 15 Uhr.
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22: Viel ist heute an diesem Freitagnachmittag nicht mehr drin zum Start ins Wochenende, außer Regen und viel Grau im Fantasyland. 14 Grad in Augsburg, genauso auch in Bobingen. Die Nacht bleibt dann dafür eher etwas ruhiger. Und hey, wenn wir uns den Samstag anschauen, zum Start ins Wochenende. 25 Grad in der Spitze, ganz viel Sonne und auch der Sonntag top. 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Jetzt alles, was an diesem Freitagnachmittag wichtig ist, mit Joa.
24: Um 3 Uhr, hallo. Deutschland verhandelt mit Nicht-EU-Ländern über Return-Hubs. Laut Bundesinnenminister Dobrindt geht es um Rückkehrzentren für Migranten, die nicht bleiben, aber auch nicht regulär in ihre Heimatländer abgeschoben werden können. Dobrindt im ZDF.
25: Wir führen Gespräche mit unterschiedlichen Ländern, aber wir veröffentlichen jetzt nicht, welche Länder das sind und wo wir es für wahrscheinlich halten. Ich gehe aber davon aus, dass wir bis zum Ende dieses Jahres eine Vereinbarung auch haben, die wir dann umsetzen können. Aber danach muss erst so ein Return-Hub aufgebaut werden nach der Vereinbarung. Auch das dauert noch.
24: Return-Hubs sind Bestandteil der neuen EU-Asylregeln, die seit heute gelten. Sie sehen mehr Außengrenzenschutz vor.
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24: Wir räumen das jetzt auf. Ordnungsdienst und Polizei sind ab sofort gemeinsam im Einsatz. Wir werten die Wirkung aus und passen an, was angepasst werden muss. So heißt es von der Stadt Augsburg zum Autoposer-Problem in der südlichen Maxstraße. Anwohner hatten sich beschwert, dass das Einfahrverbot im Sommer an Wochenenden und vor Feiertagen nicht beachtet wird. Die Lärmbelastung wurde unerträglich. Ab heute soll also wieder intensiv kontrolliert werden. Und das geht gerade viral. Ein Sonnenschirm an der italienischen Adriaküste ist zum Treffpunkt für tausende Bienen geworden. Innerhalb kurzer Zeit bedeckten sie den Schirm in der Nähe von Rimini und sorgten bei den Badegästen anfangs für Angst und Schrecken. Dann aber zückten die ihre Handys und teilten die spektakulären Bilder auf Social Media. Solche Schwärme entstehen, wenn die Tiere ein neues Zuhause suchen und die Königin dann zum Beispiel auf einem bunten Sonnenschirm Pause macht.
22: Auch ganz nett. Vor allem, ich glaube, sind die ganz, ganz ruhig, wenn man da nichts macht bei denen. Die stechen normal nicht. Außer sie sind in Gefahr komplett. Aber die würden niemals ihr Leben opfern, einfach so.
24: Experten sagen, lieber ein bisschen Abstand halten. Das ist sicherer als ein tolles Foto.
22: So.
24: Michael Gregoritsch reloaded. Der österreichische Nationalspieler bleibt in Augsburg. Der FCA zieht die Kaufoption. Der 32-jährige Angreifer, zuletzt vom Brøndby IF ausgeliehen, unterschrieb für ein Jahr mit Option auf ein weiteres. Gregoritsch lief schon von 2017 bis 22 in Rot-Grün-Weiß auf. In der vergangenen Rückrunde überzeugte er mit 6 Toren und 3 Vorlagen in 17 Einsätzen. Aktuell ist er bei der Weltmeisterschaft in Nordamerika.
22: Da freuen wir uns.
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22: Um 3:03 bei uns immer die wichtigsten Verkehrsmeldungen zuerst. Es rollt auf den Straßen. Wir haben aktuell keine Meldungen vor uns liegen, aber es kann natürlich immer noch glatt sein und etwas stocken zugehen bei dem Wetter an diesem Freitagnachmittag. Die neuesten Blitzer stehen in Augsburg. Hessenbachstraße, genauso auch Jakoberstraße, Königsbrunn, Alter Postweg und Memmingen Schlachthofstraße. Gibt's mehr? WhatsApp an uns oder ihr ruft an. Danke und gute Fahrt.
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22: So sieht's aus. Dani ist am Start und ihr genauso. Es geht in den Feierabend und ins lange Wochenende. Also, was heißt lang? Ins Wochenende halt einfach. Und da sind solche Schmunzler, so unnützes Wissen, auch immer perfekt. So, da lacht man auch, wenn man im Feierabend ist, immer darüber. Alex, unnützes Wissen, jeden Tag um 2:50 mit der heutigen Frage: Warum Fledermäuse kopfüber schlafen? Warum machen die das? Die Antwort macht 3 Hits. Das ist Kygo mit Save My Love.

Kennt ihr das? Ihr seid so kurz vorm Wochenende. An so einem Freitagnachmittag sagt er zum Kollegen, du, kannst du das bitte nur machen? Ich bin jetzt gleich weg. Und so genauso ist es auch bei mir. Moderator Chris hat mir einen neuen Blitzer gemeldet. Augsburg, Pfersee, Hessenbachstraße, hier Richtung Augsburger Straße im 30er Bereich. Chris, danke dir fürs Melden. Ich mache halt dafür dann die Mucke. Nico Santos, All Time High. In weniger als einer Minute hier auf Radio Fantasy immer die besten neuen Hits. Und vorher muss ich jetzt wieder einen neuen

0: Schlafen Fledermäuse kopfüber? Wollte ich immer schon mal wissen, weil Batman ist mein Lieblings-Superheld. Warum machen die Fledermäuse das?
1: Also wir haben das ja alles schon mal irgendwo gesehen. Und warum? Weil es einfach am praktischsten für sie ist. Also ihre Beine sind zu schwach zum Abspringen, also hängen sie sich lieber hin und lassen sich beim Start einfach fallen. Und zack, schon fliegen sie. Die Krallen rasten automatisch ein, also überhaupt gar kein Kraftaufwand beim Festhalten. Kopf runter, Power an. So funktioniert Schlafen mit eingebautem Startsystem.
0: Stark.
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1: So muss es auch laufen. Hat sich erst eher im Hintergrund verhalten. Alle Farben Songs geschrieben für Tokyo Hotel und jetzt ist sie auf Headliner-Tour. Tiffany Harris zum Beispiel in Frankfurt, Berlin, Köln, Hamburg und jetzt mit ihrer neuen Single Vertigo für euren Freitagnachmittag. Radio Fantasy.

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17: Es ist gleich 3:30.
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17: Ja, sind gerade zwei Kollegen mit Regenschirmen ins Wochenende gegangen und das würde ich euch natürlich auch empfehlen. Viel Grau, viel Regen an diesem Freitag zum Start ins Wochenende. 14 Grad in Augsburg, genauso auch in Meitingen. Heute ändert sich da erstmal nicht viel, die Nacht bleibt dann eher ruhiger. Morgen dann der Samstag, viel, viel schöner, viel Sonne mit dabei. Auch der Sonntag, das Ganze bei 25 Grad. Hier ist Radio Fantasy, jetzt alles, was an diesem Freitagnachmittag wichtig ist, mit Joa.
20: Um 15.30 Uhr, hallo. Die EU-Asylreform ist in Kraft getreten. Laut Bundesinnenminister Dobrindt sorgt sie für mehr Ordnung an den Außengrenzen, auch mit Migrationszentren an den großen deutschen Flughäfen. Dobrindt im ZDF.
21: Wir haben immer vom Schutz an den Außengrenzen gesprochen. Der wird jetzt deutlich gehärtet und dazu gehören diese schnellen Verfahren, die wir an den Außengrenzen etablieren. Etwas, was lange gewollt ist, jetzt endlich Realität wird.
20: Dobrindt hofft außerdem bis Jahresende auf eine erste Vereinbarung mit einem Nicht-EU-Land über Return-Hubs für Migranten.
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20: Der Prozess um den Mord an Nina H. ist auf der Zielgeraden. Die dreifache Mutter war in ihrem Haus in Augsburg-Hauenstetten mit 4 Schüssen in den Kopf getötet worden. Gestern wurden am Landgericht die Plädoyers gehalten. Die Staatsanwaltschaft fordert lebenslang, die Verteidigung Freispruch. Kommenden Dienstag soll das Urteil verkündet werden. Der Angeklagte wird verdächtigt, die Frau im Auftrag seines Ziehvaters umgebracht zu haben, von dem sie sich getrennt hatte.
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20: Eine Frau in Niederbayern hat einen Blitzeinschlag unbeschadet überstanden. Boah. Die 33-Jährige saß bei Gewitter auf der Terrasse. Der Blitz schlug in den Kamin ein, fuhr durchs Wohnzimmer und kam auf der Terrasse wieder heraus, direkt neben der Frau. Wand und Boden wurden beschädigt, die Frau blieb unverletzt.
17: Also der Schutzengel, der hat auch einen Preis verdient.
20: Krass! Und diese Ankündigung geht gerade viral. Wer keine Tickets für die Linkin Park Konzerte bekommen hat, kann sich freuen, denn die kalifornische Band bastelt an einem Kinofilm. Alter. Unshatter soll er heißen. Er verspricht Dokumomente, Konzertaufnahmen und zeigt den Weg der Band mit der neuen Sängerin Emily Armstrong. Das Veröffentlichungsdatum ist aber noch nicht bekannt.
17: Schau, ich habe das selber nicht gewusst als Linkin Park Fan. Ich erfahre sogar selber von dir jetzt neue Sachen.
20: Joa. Weil hier erfährst du, was viral geht.
17: Ganz genau.
20: Siehst du mal.
17: Danke dir.
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17: Um gleich 3:35 bei uns sind wir die wichtigsten Verkehrsmeldungen zuerst. A8 Richtung Stuttgart zwischen Odelzhausen und Adelzhausen. Hier ein Unfall. Auch Gegenstände auf der Fahrbahn. Die linke und mittlere Spur sind blockiert. Bitte Vorsicht. Und Simone hat uns noch eine WhatsApp geschrieben. B17 Richtung Augsburg. Hier ab Königsbronn. Stop and go. Also bei dem Wetter kann sich's eh noch mal rauszögern. Und es sitzt jeder im Feierabend. Und deswegen plant da etwas mehr Zeit auf jeden Fall auf den Straßen mit ein. Die neuesten Blitzer. Augsburg, Pfersee. Hessenbachstraße hier Richtung Augsburger Straße im 30er Bereich. Eichach, Schildberger Straße. Dann haben wir, die müssen sich abgesprochen haben, die beiden. Peiting, Schongauer Straße und Schongau, Peitinger Straße. Was für ein Zufall. Wenn ihr auch was habt, schickt eine WhatsApp rein oder ruft an. Danke und allen gute Fahrt.
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0: Habt ihr das schon gesehen auf fantasy.de? Da muss ich jetzt abstimmen, gell?
1: Genau so läuft's. Ihr seid wieder gefragt, liebe Radio Fantasy Community. 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
1: Ganz genau. Ihr habt euren Verein angemeldet auf fantasy.de und ihr entscheidet jetzt, ihr mit eurer Stimme, welcher Verein bzw. welche Vereine etwas von den 30.000 Euro bekommen. Und hier ist der nächste Verein aus Meitingen.
3: Ja, hallo, mein Name ist Heike Rabers vom Verein Anders Normal Vielfalt Erleben. Dort bin ich erste Vorsitzende. Wir als Anders Normal versuchen herauszustellen, dass wirklich jeder Mensch anders sein darf und dafür auch akzeptiert gehört. Dafür veranstalten wir viele Events, um einfach ein gemeinsames Gefühl füreinander zu entwickeln. Unter anderem das Rollstuhl-Lasertag-Event im Mai, wo jeder Spieler sich in den Rollstuhl setzt, um sich zu fühlen und reinzuschmecken, wie es ist, im Rollstuhl unterwegs zu sein. Da diese Events viel Geld kosten und wir bei vielen Förderungen rausfallen, da Inklusion leider nicht unterstützt wird, bitten wir um eure Stimmen, damit wir mit dem Geld auch weitermachen können. Darum stimmt für uns den Verein Anders Normal auf fantasy.de.
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Wer kommt heute an diesem Freitagnachmittag auf Platz 1? Die Radio Fantasy Charts nämlich. Ab 16 Uhr hier auf Radio Fantasy mit mir, Dani. Und das ist ganz neu in der Liste. Tamper City mit Self-Aware. Genauso auch wie die beiden Jungs. DJ Dur and Noture mit Talk to You. Gleich um kurz nach 4 mit den Radio Fantasy Charts. Ihr könnt die wählen auf fantasy.de und stimmt ab, wer auf Rang 1 ist. Vorher noch zwei Hits am Stück. Somber und Robin Schulz mit Smash My Heart.

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2: Es ist 16 Uhr.
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2: Noch einmal schlafen. Und dann ist schon wieder schöneres Wetter im Fantasyland. Diesen Freitagnachmittag stehen wir noch durch bei ganz viel Regen und ganz viel Grau. 14 Grad in Augsburg, genauso auch in Tannhausen. Und morgen dann der Samstag also. Viel Sonne, auch der Sonntag, viel Sonne. Das Ganze bei 25 Grad. Hier ist Radio Fantasy, jetzt alles, was an diesem Freitagnachmittag zum Start ins Wochenende wichtig ist, mit Joa.
24: Um 4 Uhr, hallo. In der EU gelten seit Mitternacht deutlich schärfere Asylregeln. Sie sollen schnellere Verfahren und konsequentere Abschiebungen ermöglichen. Aus Berlin, Lea Matschulat.
25: Die meisten Migranten kommen über Italien und Griechenland nach Europa und auch über Spanien. Und an diesen Außengrenzen wird es Asylschnellverfahren geben. Doch die drei Länder können nicht für alle Ankommenden die Asylverfahren übernehmen. Deutschland wird in Zentren, etwa an Flughäfen, die Asylanträge zügig prüfen.
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24: Der Bund der Lutherstädte, dem Augsburg seit 2007 angehört, verleiht alle zwei Jahre dem mit 10.000 Euro dotierten Preis das unerschrockene Wort. Geehrt werden Persönlichkeiten und Initiativen, die Zivilcourage gezeigt haben, egal ob in Wort oder Tat. Jetzt sind auch alle Augsburger aufgerufen, bis 6. Juli schriftlich begründete Vorschläge einzureichen. Das geht über augsburg.de/Lutherpreis. Die nächste Preisverleihung ist kommendes Jahr in der Lutherstadt Coburg. Morgen ist Christopher Street Day in Augsburg. Der Demozug startet um 12 Uhr in der Maximilianstraße und führt über den Rathausplatz, den Leonardsberg und das Jakobertor. Leider aus Gründen begleitet von Security und Polizei. Am Ende gibt's ein Straßenfest mit Shows und politischen Gesprächen. Und das geht gerade viral. Ein Video zeigt Mädels beim Parasailing an der Küste von Hawaii. Zuerst waren die drei noch begeistert, dann wurde Alarm geschlagen. Ja, denn unten im Wasser, unter ihren Füßen, tauchte ein riesiger Hai auf, als sie zur Landung ansetzten. Am Ende stellte sich heraus, dass es ein Walhai war, also der größte. Aber der hat nur Interesse an Plankton, kleinen Fischen und Quallen.
2: Ich glaube, die sind jetzt erstmal gefestigt dann. Wir können jetzt aber den weißen Hai auch ganz beruhigt anschauen. Na. Oder vielleicht auch gar nicht.
24: Ja.
2: Na, egal.
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2: 3:04 bei uns sind immer die wichtigsten Verkehrsmeldungen zuerst. A7 Richtung Ulm zwischen Nesselwang und Olm-Mittelberg. Vorsicht, hier eine riesige Plane auf der Straße. Dann stockt's noch aktuell auf der B17. Einmal Richtung Augsburg und auch Richtung Landsberg. Hier jeweils ab, einmal ab Königsbrunn und einmal so ab Zentrum. Ansonsten läuft's eigentlich, außer dass halt das Wetter nicht ganz so viel mitmacht und die Straßen deshalb glatt sein können und auch trotzdem noch viel los sein kann. Die neuesten Blitzer stehen in Augsburg-Fersee, Hessenbachstraße. Dann haben wir Schongau-Peitinger Straße und Peiting-Schongauer Straße, ganz witzig. Steingarten-Füssener Straße, Augsburg-Unterer Graben und Jakoberstraße noch und auch Memmingen-Schlachthofstraße. Gibt's mehr, WhatsApp an uns oder ihr ruft an. Danke, gute Fahrt.
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1: Yes! So, starten wir rein ins Wochenende. Die wählt ihr übrigens. Auf fantasy.de könnt ihr abstimmen, wer auf Platz 1 rutschen soll. Und wir starten aber jetzt rein mit einer Band. 5 Jahre hat es gedauert, bis dieser Song rauskam und hat sich aber ausgezahlt. Eine Band aus Israel namens Temper City. Das ist euer Platz 30 mit Self-Aware.
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die Radio Fantasy Charts, die ihr wählt für euren Freitagnachmittag mit jetzt eurem Platz 28. Das ist Dominik Feig und White Keys. So, und diese Jungs machen grundsätzlich einfach gute Musik. Das ist einfach so brave Musik, finde ich. One Republic, kennt ihr noch von Secrets? Ich habe halt auch die Verankerung, dass ich bei One Republic auch immer an Til Schweiger denken muss, wegen den Filmen, ne? Naja, aber sie machen natürlich auch ganz neue Musik. Jetzt sind die Jungs zurück mit Need Your Love. Für die Radio Fantasy Charts von euch gewählt, einen Platz hochgerutscht. Und zwar jetzt euer Platz 27. Radio Fantasy, schönen Freitagnachmittag, immer die besten neuen Hits.

Also könnt ihr mir sagen, was ihr wollt. Ob ihr die WM anschaut oder nicht. Aber durch so einen Song kriegt man einfach das Feeling zurück. Ne? Ganz neu in den Radio Fantasy Charts. Klar, heute Nacht, gestern Abend ist die Fußball-WM 2026 losgegangen. Shakira mit Die Die, ganz neu in den Radio Fantasy Charts, die ihr wählt auf fantasy.de. Wir kommen zu Platz 25. Kevin Harris mit Satisfy. Ich bin Dani. Schönen Freitagnachmittag zum Start ins Wochenende.

0: Becky G mit Sorry Papa Papi. Alles so einen richtig geilen Urlaubsvibe, oder? Das ist The Bowser mit Magnetic. Auch dabei bei den Radio Fantasy Charts. Nur welcher Platz, sind wir gespannt. Um kurz nach halb werdet ihr es erfahren. Ihr wählt das nämlich auf fantasy.de für euren Freitag, der Start ins Wochenende.
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0: Zum Beispiel in Augsburg an der Oil-Tankstelle in der Lindauer Straße, der Liter E10 für 1,80, genauso auch Diesel für 1,80. Oder in Schottmünchen bei der BayWa-Tankstelle, der Liter E10 1,80 und Diesel 1,79.
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10: 16:30.
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10: Viel ist heute an diesem Freitagnachmittag nicht mehr drin zum Start ins Wochenende, außer Regen und viel Grau im Fantasyland. 14 Grad in Augsburg, genauso auch in Bobingen. Die Nacht bleibt dann dafür eher etwas ruhiger. Und hey, wenn wir uns den Samstag anschauen zum Start ins Wochenende. 25 Grad in der Spitze, ganz viel Sonne und auch der Sonntag top. 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
13: Um 16.30 Uhr. Hallo. Deutschland verhandelt mit Nicht-EU-Ländern über Return-Hubs. Laut Bundesinnenminister Dobrindt geht es um Rückkehrzentren für Migranten, die nicht bleiben, aber auch nicht regulär in ihre Heimatländer abgeschoben werden können. Dobrindt im ZDF.
14: Wir führen Gespräche mit unterschiedlichen Ländern, aber wir veröffentlichen jetzt nicht, welche Länder das sind und wo wir es für wahrscheinlich halten. Ich gehe aber davon aus, dass wir bis zum Ende dieses Jahres eine Vereinbarung auch haben, die wir dann umsetzen können. Aber danach muss erst so ein Return-Hub aufgebaut werden nach der Vereinbarung. Auch das dauert noch.
13: Return-Hubs sind Bestandteil der neuen EU-Asylregeln, die seit heute gelten. Sie sehen mehr Außengrenzenschutz vor.
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13: Wir räumen das jetzt auf. Ordnungsdienst und Polizei sind ab sofort gemeinsam im Einsatz. Wir werten die Wirkung aus und passen an, was angepasst werden muss. So heißt es von der Stadt Augsburg zum Autoposer-Problem in der südlichen Maxstraße. Anwohner hatten sich beschwert, dass das Einfahrverbot im Sommer an Wochenenden und vor Feiertagen nicht beachtet wird. Die Lärmbelastung wurde unerträglich. Ab heute soll also wieder intensiv kontrolliert werden. Und das geht gerade viral. Ein Sonnenschirm an der italienischen Adriaküste ist zum Treffpunkt für tausende Bienen geworden. Innerhalb kurzer Zeit bedeckten sie den Schirm in der Nähe von Rimini und sorgten bei den Badegästen anfangs für Angst und Schrecken. Dann aber zückten die ihre Handys und teilten die spektakulären Bilder auf Social Media. Solche Schwärme entstehen, wenn die Tiere ein neues Zuhause suchen und die Königin dann zum Beispiel auf einem bunten Sonnenschirm Pause macht.
10: Die wollten sich halt auch ein bisschen sonnen.
13: Damit sie braun werden.
10: Ja. Oh, dann sind sie braun, schwarz, ja. Oder wie ist dann die Kombi, weiß ich auch nicht mehr.
13: Es wird nicht besser. Ja. Schau mal hier, Michael Gregoritsch, Reloaded. Der österreichische Nationalspieler bleibt in Augsburg. Der FCA zieht die Kaufoption. Der 32-jährige Angreifer, zuletzt vom Brøndby IF ausgeliehen, unterschrieb für ein Jahr mit Option auf ein weiteres. Gregoritsch lief schon von 2017 bis 2022 in Rot-Grün-Weiß auf. In der vergangenen Rückrunde überzeugte er mit 6 Toren und 3 Vorlagen in 17 Einsätzen. Aktuell ist er bei der Weltmeisterschaft in Nordamerika.
10: Und wir freuen uns auf ganz viele Tore, nicht nur für Österreich, sondern vielleicht auch FCA.
13: Vom Gregal.
10: So.
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10: Um 3:05 bei uns immer die wichtigsten Verkehrsmeldungen. Zuerst A8 Richtung München zwischen Burgau und Zusmarshausen. Unfall, die linke Spur ist blockiert, hier kann sich's etwas stauen. A7 Richtung Ulm zwischen Nesselwang und Eumittelberg, hier noch eine Plane auf der Fahrbahn. Ansonsten der übliche Feierabendverkehr ins Wochenende an diesem Freitagnachmittag und weil es natürlich glatt und nass auf den Straßen ist, besonders viel noch los. Plant auf jeden Fall etwas mehr Zeit ein. Die neuesten Blitzer stehen in Kempten, Kaufbeurer Straße, Augsburg-Pfersee immer noch, Hessenbachstraße hier Richtung Augsburger Straße im 30er Bereich, Eichach, Schildberger Straße und wir haben Schongau-Peitinger Straße. Gibt's mehr? WhatsApp an uns. Danke und gute Fahrt.
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10: Ja, das sind die Radio Fantasy Charts mit eurem Platz 23. Das ist Tyler mit She Did It Again und Sarah Larson am Mikrofon.

Das sind die Radio Fantasy Charts, euer Platz 21, The Bowser mit Magnetic für euren Freitagfeierabend zum Start in das Wochenende. Und diese Kombination hatte ich tatsächlich auch nicht auf meiner Bingo-Karte. Madonna und Sabrina Carpenter haben einen neuen Song rausgebracht, heißt Bring Your Love. Und eigentlich könnten die beiden auch mal so einen WM-Song machen, finde ich. Zumal Madonna beim Finale in der Halbzeitshow mit dabei sein wird. Es sind noch ganz viele andere Stars mit dabei, aber sie auch mit ihren stolzen 67 Jahren, müsst ihr euch mal vorstellen, steht ihr immer noch auf der Bühne und performt. Natürlich nicht mehr so fresh wie damals, ist mal ehrlich, ja, aber trotzdem. 40 Jahre Karriere trifft auf Sabrina Carpenter. Schon eine gute Mischung eigentlich. Bring Your Love, immer die besten neuen Hits. 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

Radio Fantasy Charts. Olivia Rodrigo mit Drop Dead, Platz 18. Komme ich da in die Hölle, wenn ich sage, das klingt sehr nach Taylor Swift? Weiß ich nicht. Jetzt auf jeden Fall euer Platz 17 und das ist Taylor Swift. Können wir gleich den direkten Vergleich ziehen. Elizabeth Taylor, immer die besten neuen Hits. 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
20: Es ist 17 Uhr.
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20: Ja, sind gerade zwei Kollegen mit Regenschirm ins Wochenende gegangen und das würde ich euch natürlich auch empfehlen. Viel Grau, viel Regen an diesem Freitag zum Start ins Wochenende. 14 Grad in Augsburg, genauso auch in Meitingen. Heute ändert sich da erstmal nicht viel, die Nacht bleibt dann eher ruhiger. Morgen dann der Samstag, viel, viel schöner, viel Sonne mit dabei, auch der Sonntag, das Ganze bei 25 Grad. 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
12: Um 5 Uhr, hallo. Die EU-Asylreform ist in Kraft getreten. Laut Bundesinnenminister Dobrindt sorgt sie für mehr Ordnung an den Außengrenzen, auch mit Migrationszentren an den großen deutschen Flughäfen. Dobrindt im ZDF.
21: Wir haben immer vom Schutz an den Außengrenzen gesprochen. Der wird jetzt deutlich gehärtet und dazu gehören diese schnellen Verfahren, die wir an den Außengrenzen etablieren. Etwas, was lange gewollt ist, jetzt endlich Realität wird.
12: Dobrindt hofft außerdem bis Jahresende auf eine erste Vereinbarung mit einem Nicht-EU-Land über Return-Hubs für Migranten.
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12: Der Prozess um den Mord an Nina H. ist auf der Zielgeraden. Die dreifache Mutter war in ihrem Haus in Augsburg-Hauenstetten mit 4 Schüssen in den Kopf getötet worden. Gestern wurden am Landgericht die Plädoyers gehalten. Die Staatsanwaltschaft fordert lebenslang, die Verteidigung Freispruch. Kommenden Dienstag soll das Urteil verkündet werden. Der Angeklagte wird verdächtigt, die Frau im Auftrag seines Ziehvaters umgebracht zu haben, von dem sie sich getrennt hatte.
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12: Eine Frau in Niederbayern hat einen Blitzeinschlag unbeschadet überstanden. Die 33-Jährige saß bei Gewitter auf der Terrasse. Der Blitz schlug in den Kamin ein, fuhr durchs Wohnzimmer und kam auf der Terrasse wieder heraus, direkt neben der Frau. Wand und Boden wurden beschädigt, die Frau blieb unverletzt.
20: Vor allem, dass der da einfach durchs Wohnzimmer da durchflutscht, das ist eine
12: heiße Geschichte.
20: Krass.
12: Und diese Ankündigung geht gerade viral. Wer keine Tickets für die Linkin Park Konzerte bekommen hat, kann sich freuen, denn die kalifornische Band bastelt an einem Kinofilm. Unshatter soll er heißen. Er verspricht Dokumomente, Konzertaufnahmen und zeigt den Weg der Band mit der neuen Sängerin Emily Armstrong. Das Veröffentlichungsdatum ist aber noch nicht bekannt.
20: Ich freue mich trotzdem schon.
12: Recht. Ja.
20: Und die ersten Fans dürften jetzt, glaube ich, schon unterwegs sein nach München. Die spielen nämlich heute in der Allianz Arena.
12: Stimmt, haben doch gestern auch gespielt.
20: Ja, genau.
12: Gestern und heute.
20: Ach, ich habe es trotzdem verpasst, mein Gott.
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20: 3:05 bei uns immer die wichtigsten Verkehrsmeldungen zuerst. A8 Richtung München zwischen Burger und Zusmershausen. Hier Unfall, die linke Spur ist blockiert. Hier stoppt es und ihr könnt auf jeden Fall somit 15 bis 20 Minuten Verzögerung insgesamt rechnen. B12 Buchloe Richtung Kempten zwischen Jengen und Kaufbeuren-Neugablonz. Hier ist ein großer Ast auf der Straße, bitte Vorsicht. Und generell vorsichtig fahren bei dem Wetter, es kann glatt und natürlich rutschig sein. Die neuesten Blitzer stehen in Kötz an der Bahnhofstraße, außerdem in Günzburg Schlachthausstraße, Kempten die Franz-Speer-Straße, Augsburg-Fersee-Hessenbach-Straße und auch Augsburg nochmal Unterer Graben. Gibt's mehr? WhatsApp an uns oder ihr ruft an. Kommt er hier direkt bei mir raus. Danke und gute Fahrt.
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20: Am Freitagnachmittag zum Start ins Wochenende mit Dani. Hello, es ist Halbzeit. Na? Deswegen startet man direkt rein mit den nächsten 15 Plätzen. Ich bin echt gespannt, wer hier auf Platz 1 auf einmal ist. Weil ihr wählt die nämlich auf fantasy.de, die Radio Fantasy Charts, und könnt bestimmen, wer die Goldmedaille bekommt. Jetzt also euer Platz 15, das ist Lady Gaga mit Runway.
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Neue Nummer von Leonie und Callum Scott mit Stay. Euer Platz 13 bei den Radio Fantasy Charts Richtung Wochenende an diesem Freitag. Jetzt mit Platz 12 also. Und dieser Track, den werden wir wahrscheinlich rauf und runter an Halloween hören. Ist zwar noch ein bisschen hin bis dahin, aber allein der Sound ist schon so und der Titel passt halt auch. Ich meine, Dracula passt halt wie die Faust aufs Auge. Tame Impala, eine Band aus Australia für euren Freitagnachmittag. Der Platz 12, Radio Fantasy.

Das ist unsere WM-Hymne. Haben so viele, zumindest ganz, ganz viele Südkoreaner, Südkorea-Fans von der WM gesagt. Menschenskinder, denn BTS, die Band aus Südkorea, hat natürlich hier einen Banger rausgehauen mit Swim. Und Südkorea hat ja heute Nacht um 4 Uhr bei der WM gespielt. 2:1 gewonnen gegen Tschechien. So, das ist auch schon Platz 10 der Radio Fantasy Charts. Heißt, wir sind angekommen bei den Top 10. Jetzt also für euch Platz 9. Ihr könnt das wählen auf fantasy.de. Tiffany Harris mit Vertigo. Immer die besten neuen Hits hier auf Radio Fantasy.

0: eine krasse Kombi. Jennifer Lopez und David Guetta, euer Platz 8 bei den Radio Fantasy Charts. Und es geht dann gleich weiter mit Platz 7 und 6 und 5 und 4 bis zur Spitze. Er ist auf jeden Fall auch mit dabei. Teddy Swims mit Mr. Know-It-All. Und auch Zomber mit Homewrecker. Gleich um kurz nach 5:30 hier auf Radio Fantasy immer die besten neuen Hits.
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6: Es ist 5:30.
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6: Noch einmal schlafen. Und dann ist schon wieder schöneres Wetter im Fantasyland. Diesen Freitagnachmittag stehen wir noch durch bei ganz viel Regen und ganz viel Grau. 14 Grad in Augsburg, genauso auch in Tannhausen. Und morgen dann der Samstag also. Viel Sonne, auch der Sonntag, viel Sonne. Das Ganze bei 25 Grad. Hier ist Radio Fantasy, jetzt alles, was an diesem Freitagnachmittag zum Start ins Wochenende wichtig ist, mit Joa.
9: Um 17.30 Uhr, hallo. In der EU gelten seit Mitternacht deutlich schärfere Asylregeln. Sie sollen schnellere Verfahren und konsequentere Abschiebungen ermöglichen. Aus Berlin, Lea Matschulat.
10: Die meisten Migranten kommen über Italien und Griechenland nach Europa und auch über Spanien. Und an diesen Außengrenzen wird es Asylschnellverfahren geben. Doch die drei Länder können nicht für alle Ankommenden die Asylverfahren übernehmen. Deutschland wird in Zentren, etwa an Flughäfen, die Asylanträge zügig prüfen.
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9: Der Bund der Lutherstädte, dem Augsburg seit 2007 angehört, verleiht alle 2 Jahre dem mit 10.000 Euro dotierten Preis das unerschrockene Wort. Geehrt werden Persönlichkeiten und Initiativen, die Zivilcourage gezeigt haben, egal ob in Wort oder Tat. Jetzt sind auch alle Augsburger aufgerufen, bis 6. Juli schriftlich begründete Vorschläge einzureichen. Das geht über augsburg.de/Lutherpreis. Die nächste Preisverleihung ist kommendes Jahr in der Lutherstadt Coburg. Morgen ist Christopher Street Day in Augsburg. Der Demozug startet um 12 Uhr in der Maximilianstraße und führt über den Rathausplatz, den Leonhardsberg und das Jakobertor. Leider aus Gründen begleitet von Security und Polizei. Am Ende steht ein Straßenfest mit Shows und politischen Gesprächen. Und das geht gerade viral. Ein Video zeigt Mädels beim Parasailing an der Küste von Hawaii. Zuerst waren die drei noch begeistert, noch, denn dann wurde Alarm geschlagen. Ja, unten im Wasser, unter ihren Füßen. Als sie zur Landung ansetzten, da tauchte ein riesiger Hai auf.
6: Ach komm.
9: Am Ende stellte sich heraus, dass es ein Walhai war, also der größte. Aber der hat nur Interesse am Plankton, kleinen Fischen und Quallen.
6: Ich mach das auch nicht. Das Parasailing, glaube ich. Nee.
9: Will ich nie erleben müssen.
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6: 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Um 5:35 bei uns immer die wichtigsten Verkehrsmeldungen. Zuerst so auch von der Family die Nachricht bekommen. Grüße gehen raus. Wie schaut's denn aus auf der A8? Ja, hier ist Richtung München zwischen Burgau und Zusmarshausen immer noch der Unfall. Die linke Spur ist hier blockiert. Trotzdem verliert ihr hier insgesamt 30 Minuten. Ansonsten natürlich immer wieder hier und da etwas Stop and Go, weil das Wetter natürlich nicht ganz so mitspielt. Deswegen plant auf jeden Fall insgesamt etwas mehr Zeit ein. So, die neuesten Blitzer. Günzburg, Schlachthausstraße hier im Blitzer Anhänger. Kempten, Franz-Speer-Straße. Dann Augsburg-Pferse, Hessenbach-Straße Richtung Augsburger Straße im 30er-Bereich. Und Marktoberdorf, Ennenhof in der Straße. Habt ihr mehr? WhatsApp an uns oder ihr ruft an. Danke und gute Fahrt.
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6: Schönen Freitagnachmittag. Das sind die Radio Fantasy Charts. Die könnt ihr wählen auf fantasy.de und bestimmt, wer hier welchen Platz einnimmt. Das ist der nächste Track, Somber mit Homewrecker, euer Platz 7. Immer die besten neuen Hits. Ich bin Dani, Radio Fantasy. Yeah.

Das sind die Big Five. Nein, wir sind hier nicht auf Safari, sondern natürlich bei Radio Fantasy mit den Radio Fantasy Charts am Freitagnachmittag zum Start ins Wochenende. Und er hat zwar jetzt zwei Plätze verloren dadurch, aber dadurch passt halt auch meine Moderation mit 5 a.m. Hier ist Michi Schulte, immer die besten neuen Hits am Freitagnachmittag. Ich bin Dani, hey.

gibt einen neuen Platz 1 und es gibt auch einen neuen Platz 2. Schönen Freitagnachmittag, Radio Fantasy, die Radio Fantasy Charts, die ihr ja wählen könnt auf fantasy.de. Und weil es 1 und 2 neu besetzt ist und der hier runtergerutscht ist auf Platz 3, muss er also jetzt nur noch mit Bronze sich zufrieden geben. Also Treppchen mit Double K, Kygo und Khaled, Save My Love, hier auf Radio Fantasy immer die besten neuen Hits.

Abmarsch ins Wochenende, der Track treibt euch auf jeden Fall an. Save My Love hier auf den Radio Fantasy Charts. Und Silber, Platz 2, geht nicht an diese Nummer, aber wir kennen auf jeden Fall diese Nummer noch. Faithless mit Insomnia aus den 90ern. Ja, und die gute Bibi Rexha hat sich halt diesen Track genommen, gesampelt, also neu performt und dann diesen hier rausgebracht. New Religion, die Melodie ist halt trotzdem noch mit drin, deswegen auch eine geile Nummer. Euer Platz 2 bei den Radio Fantasy Charts für euren Freitagnachmittag. Immer die besten neuen Hits.

Was ist für euch euer Fiebertraum? So eine Big Reise in die Staaten zu machen, einfach zu entspannen am Meer ohne Sorgen. Für mich jetzt vielleicht heute noch zum Beispiel aufs Konzert zu Linkin Park zu gehen nach München. Das wäre so mein Fall, aber bei ihm hier ist es etwas anderes gewesen. Und zwar die Liebe. Verliebt sein. So schön, dass es eigentlich nicht wahr sein kann. Alex Warren, der Sänger, singt vom Kennenlernen seiner Frau in diesem Song hier. Und zwar ist es für ihn sein Fiebertraum. Euer Platz 1 bei den Radio Fantasy Charts. Habt ihr gewählt, ist sogar 6 Plätze nach oben gerutscht. Also absolut verdient jetzt Gold. Alex Warren mit Fever Dream. Habt ihr gewählt auf fantasy.de. Immer die besten neuen Hits.

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9: Gleich 18 Uhr.
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9: 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Joa schaut noch auf seine Wetter-App, weil in Stadt München soll dann noch die Sonne da sein.
20: Nein, nein, der Regen hört auf.
9: Ach so, Fake News. Wobei es hier auch, ja bitte.
20: Es normalisiert sich alles langsam.
9: Sehr schön. Hier ist auch schon am Augsburger Hauptbahnhof etwas die Sonne da. Trotzdem kann es natürlich immer noch hier und da etwas nass werden im Fantasyland. Bei aktuell 14 Grad in Augsburg, 13 in Kaufbeuren. Morgen und am Sonntag, da können wir uns auf jeden Fall alle freuen. Da kommt die Sonne wieder schön raus. Es wird herrlich, 25 Grad und schön sommerlich. 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
20: Um 18 Uhr, hallo. Deutschland verhandelt mit Nicht-EU-Ländern über Return-Hubs. Laut Bundesinnenminister Dobrindt geht es um Rückkehrzentren für Migranten, die nicht bleiben, aber auch nicht regulär in ihre Heimatländer abgeschoben werden können. Dobrindt im ZDF.
21: Wir führen Gespräche mit unterschiedlichen Ländern, aber wir veröffentlichen jetzt nicht, welche Länder das sind und wo wir es für wahrscheinlich halten. Ich gehe aber davon aus, dass wir bis zum Ende dieses Jahres eine Vereinbarung auch haben, die wir dann umsetzen können. Aber danach muss erst so ein Return-Hub aufgebaut werden nach der Vereinbarung. Auch das dauert noch.
20: Return-Hubs sind Bestandteil der neuen EU-Asylregeln, die seit heute gelten. Sie sehen mehr Außengrenzenschutz vor.
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20: Wir räumen das jetzt auf. Ordnungsdienst und Polizei sind ab sofort gemeinsam im Einsatz. Wir werten die Wirkung aus und passen an, was angepasst werden muss. So heißt es von der Stadt Augsburg zum Autoposer-Problem in der südlichen Maxstraße. Anwohner hatten sich beschwert, dass das Einfahrverbot im Sommer an Wochenenden und vor Feiertagen nicht beachtet wird. Die Lärmbelastung wurde unerträglich. Ab heute soll also wieder intensiv kontrolliert werden. Und das geht gerade viral. Ein Sonnenschirm an der italienischen Adriaküste ist zum Treffpunkt für tausende Bienen geworden. Innerhalb kurzer Zeit bedeckten sie den Schirm in der Nähe von Rimini und sorgten bei den Badegästen anfangs für Angst und Schrecken. Dann aber zückten die ihre Handys und teilten die ganzen Bilder natürlich auf Social Media. Solche Schwärme entstehen, wenn die Tiere ein neues Zuhause suchen und die Königin dann zum Beispiel auf einem bunten Sonnenschirm Pause macht.
9: Und dann war irgendwann die Sonnencreme aus in Rimini. Weil die Bienen haben ja auch Sonnencreme gebraucht.
20: Drückst du auf den Knopf, bitte? Michael Gregoritsch reloaded. Der österreichische Nationalspieler bleibt in Augsburg. Der FCA zieht die Kaufoption. Der 32-jährige Angreifer, zuletzt vom Brøndby IF ausgeliehen, unterschrieb für ein Jahr mit Option auf ein weiteres. Gregoritsch lief schon von 2017 bis 2022 in Rot-Grün-Weiß auf. In der vergangenen Rückrunde überzeugte er mit 6 Toren und 3 Vorlagen in 17 Einsätzen. Aktuell ist er bei der Weltmeisterschaft in Nordamerika.
9: Ich glaube, die spielen erst nächste Woche Mittwoch, wenn ich mich nicht täusche. Um 6 Uhr in der Früh, das ist natürlich auch zapfig.
20: Und ich drücke Ihnen die Daumen, dass Sie gewinnen. Ich gönne das Österreich gern.
9: Auf jeden Fall.
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9: 2 Minuten nach 6. Bei uns immer die wichtigsten Verkehrsmeldungen zuerst. Immer noch mit dem Unfall auf der A8 Richtung München zwischen Burgau und Zusmarshausen. Hier die linke Spur blockiert. Ihr verliert hier immer noch 25 Minuten. Plant also etwas mehr Zeit ein. A96 Richtung München zwischen Inning und dem Rastplatz Martinsberg Süd. Hier Vorsicht, Reifenteile auf der Straße. Die linke Spur ist hier blockiert und auch ein Pannen-LKW am Fahrbahnrand. Ansonsten kommt ihr eigentlich ganz gut durch. Halt, das Wetter ist irgendwie ein bisschen... ja, ein Schläfern für die Autofahrer. Die neuesten Blitzer stehen in Kempten, Kaufbeurer Straße, Günzburg, Schlachthausstraße. Dann haben wir Augsburg-Pferse, Hessenbachstraße und auch Steingarten-Füssener Straße. Gibt's mehr, WhatsApp an uns oder ihr ruft an. Danke und gute Fahrt.
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18: Wetter-Updates. Derzeit in Augsburg hauen Städtenregen bei 12 Grad, Mering 11 Grad, Lauben ebenfalls 11 Grad. In der Nacht bleibt es zwischen Donau und den Alpen grau und stellenweise nass. Die Temperaturen sinken bis zum Morgen auf 7 bis 9 Grad. Bis zum Donnerstag halten sich dichte Wolken und örtlich fällt noch etwas Regen. Später lockert es von Westen her langsam auf. Am Nachmittag gibt es Sonne und nur einzelne Schauer oder kurze Gewitter. Am Freitag wird es wieder trüber und zeitweise nass. Zum Wochenende hin setzt sich mehr Sonne durch und es wird mit 22 bis 24 Grad spürbar wärmer.
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18: 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Derzeit gibt es keine Verkehrsbehinderungen. Ihr habt freie Fahrt. Es liegen keine Blitzer oder Abstandsmeldungen vor. Besser unterwegs mit KI und unserer Community.
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5: Derzeit in Augsburg hauen Städtenregen bei 12 Grad, Mering 11 Grad, Lauben ebenfalls 11 Grad. In der Nacht bleibt es zwischen Donau und den Alpen grau und stellenweise nass. Die Temperaturen sinken bis zum Morgen auf 7 bis 9 Grad. Bis zum Donnerstag halten sich dichte Wolken und örtlich fällt noch etwas Regen. Später lockert es von Westen her langsam auf. Am Nachmittag gibt es Sonne und nur einzelne Schauer oder kurze Gewitter. Am Freitag wird es wieder trüber und zeitweise nass. Zum Wochenende hin setzt sich mehr Sonne durch und es wird mit 22 bis 24 Grad spürbar wärmer.
6: Ich bin Fabian Schaffer. Elon Musks Weltraumfirma SpaceX ist bei ihrem Rekordbörsengang mit einem Plus von gut 11% in den Handel gestartet. Der erste Kurs wurde bei $150 festgestellt, nach einem Ausgabepreis von $135. Musk ist durch seine Beteiligungen an SpaceX und Tesla jetzt auf dem Papier der erste Mensch mit einem Billionenvermögen. SpaceX gehört nun zu den wertvollsten US-Unternehmen. 4,2% mehr Rente und geringere Steuern auf Flugtickets. Der Bundesrat hat mehrere Gesetzesvorlagen verabschiedet, die zum Juli in Kraft treten sollen. Bei häuslicher Gewalt sollen Gerichte das Tragen von Fußfesseln anordnen dürfen und Apotheken erhalten mehr Befugnisse. Tanja Wagner berichtet.
7: Apotheken dürfen künftig bei Dauermedikamenten auch ohne Rezept aushelfen, mit der kleinsten Packung zum Selbstzahlerpreis. Außerdem dürfen sie Leistungen zu Vorbeugung und Früherkennung anbieten, etwa für Herz-Kreislauf-Erkrankungen, Diabetes und rund ums Rauchen.
6: Bundesbildungsministerin Prien hat sich klar gegen den AfD-Vorstoß gestellt, die Schulpflicht aufzuweichen. Die CDU-Politikerin nannte das ein durchsichtiges Unterfangen. Eltern könnten schon jetzt Privatschulen wählen. Drei Bundesländer haben im Bundesrat einen Antrag eingebracht, damit die Bundesregierung die Schulpflicht verteidigt. Wer beim DFB ein personalisiertes Trikot für die Fußball-WM bestellt hat, hat zuletzt lange darauf warten müssen. Der Verband hat jetzt Lieferverzögerungen eingeräumt. Der Grund: die Buchstaben und Nummern für die Personalisierung waren vorübergehend nicht verfügbar. Die Nachfrage war dreimal so hoch gewesen wie gedacht. Das Problem sei mittlerweile behoben. Wer sein Trikot stornieren will, kann das aber auch.
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5: Derzeit gibt es keine Verkehrsbehinderungen. Ihr habt freie Fahrt. Es liegen keine Blitzer oder Abstandsmeldungen vor. Besser unterwegs mit KI und unserer Community.
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9: Derzeit in Augsburg hauen Städtenregen bei 12 Grad, Mering 11 Grad, Lauben ebenfalls 11 Grad. In der Nacht bleibt es zwischen Donau und den Alpen grau und stellenweise nass. Die Temperaturen sinken bis zum Morgen auf 7 bis 9 Grad. Bis zum Donnerstag halten sich dichte Wolken und örtlich fällt noch etwas Regen. Später lockert es von Westen her langsam auf. Am Nachmittag gibt es Sonne und nur einzelne Schauer oder kurze Gewitter. Am Freitag wird es wieder trüber und zeitweise nass. Zum Wochenende hin setzt sich mehr Sonne durch und es wird mit 22 bis 24 Grad spürbar wärmer.
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9: Derzeit gibt es keine Verkehrsbehinderungen. Ihr habt freie Fahrt. Es liegen keine Blitzer oder Abstandsmeldungen vor. Besser unterwegs mit KI und unserer Community.
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10: Wetter-Updates. Derzeit in Augsburg Hauenstetten Regen bei 12 Grad, Mering 11 Grad, Lauben ebenfalls 11 Grad. In der Nacht bleibt es zwischen Donau und den Alpen grau und stellenweise nass. Die Temperaturen sinken bis zum Morgen auf 7 bis 9 Grad. Bis zum Donnerstag halten sich dichte Wolken und örtlich fällt noch etwas Regen. Später lockert es von Westen her langsam auf. Am Nachmittag gibt es Sonne und nur einzelne Schauer oder kurze Gewitter. Am Freitag wird es wieder trüber und zeitweise nass. Zum Wochenende hin setzt sich mehr Sonne durch und es wird mit 22 bis 24 Grad spürbar wärmer.
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3: Ich bin Hendrik Daum. Mit Kanada hat am Abend der zweite Gastgeber der Fußball-WM sein erstes Spiel absolviert. In Toronto kamen die Kanadier zu einem 1:1 Unentschieden gegen Bosnien-Herzegowina. Und in einer Stunde startet dann auch der dritte Gastgeber USA in die Fußball-Weltmeisterschaft. Die US-Boys sind in Los Angeles gegen Paraguay gefordert und hoffen natürlich auf einen Auftaktsieg. Und auch hier gibt's vor Spielbeginn eine eigene Eröffnungszeremonie, unter anderem mit Superstar Katy Perry. Tina Eck ist für uns vor Ort.
4: Dritter großer Anpfiff, dritte große Eröffnungsparty. Gastgeber USA ziehen alle Register. Eine 1,5 Stunden lange Multikulti-Show bildet den Auftakt. Mit Katy Perry, Sängerin Tyler, die schon in Mexiko dabei war. Außerdem K-Pop-Star Lisa, die Rapper Future und Raymer und die brasilianische Sängerin Anita. Präsident Trump kommt nicht an seiner Stelle, guckt Außenminister Rubio sich das Spiel gegen Paraguay an.
3: Die Weltraumfirma SpaceX von Elon Musk ist bei ihrem Rekordbörsengang mit einem Plus von gut 11% in den Handel gestartet. Der erste Kurs wurde bei $150 festgestellt, nach einem Ausgabepreis von $135. Musk ist durch seine Beteiligung an SpaceX und Tesla jetzt auf dem Papier der erste Mensch mit einem Billionenvermögen. Der Münchner Flughafen bleibt für Fernzüge weiter unerreichbar. Die Hoffnungen auf eine Behelfslösung haben sich jetzt zerschlagen. Eine Prüfung der Deutschen Bahn hat ergeben, dass ICE-Züge nicht auf der bestehenden Trasse für S-Bahnen und Regionalzüge fahren können. Die Bahn hofft jetzt weiter auf den seit Jahrzehnten angedachten Bau einer neuen Trasse, auf der ICE-Züge den zweitgrößten deutschen Flughafen dann erreichen könnten. Mit einer Gala-Vorstellung hat Andreas Obst am Abend seinen FC Bayern München zum ersten Sieg in der Finalserie der Basketball-Bundesliga geführt. Beim 102:94 gegen Alba Berlin steuerte der Welt- und Europameister 33 Zähler zum Erfolg der Bayern bei. Das zweite Match steigt am Sonntag erneut im Münchner SAP-Garden. Danach zieht die Serie nach Berlin. Meister ist, wer zuerst 3 Partien gewinnt.
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5: Traffic Updates. Derzeit gibt es keine Verkehrsbehinderungen. Ihr habt freie Fahrt. Es liegen keine Blitzer oder Abstandsmeldungen vor. Besser unterwegs mit KI und unserer Community.
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6: 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Zeit für jede Menge Hits.